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1: Ich bin Ursula Winkler. Die 4 in die Niederlande ausgeflogenen deutschen Passagiere des von einem Hunter-Virus-Ausbruch betroffenen Kreuzfahrtschiffs sind auf dem Weg nach Frankfurt. Mehrere Rettungswagen brachen am späten Abend vom Flughafen Eindhoven aus Richtung Deutschland auf. Von dort werden sie dann zur Quarantäne in die jeweiligen Bundesländer gebracht. An Bord des Schiffs waren nach dem Virusausbruch 3 Menschen gestorben, ein Ehepaar aus den Niederlanden und eine Frau aus Deutschland. CSU-Chef Söder sieht für die im Bundesrat gestoppte 1.000-Euro-Prämie zur Entlastung von Beschäftigten keine Zukunft mehr. Er glaube, die sei vom Tisch, sagte der bayerische Ministerpräsident im ARD-Bericht aus Berlin.
2: Eine gut gemeinte Idee, sagt Söder, aber es habe großen Widerstand in der Wirtschaft gegeben, mit der offenbar vorher auch niemand gesprochen habe. Die Prämie war dann im Bundesrat gescheitert, weil die Länder hohe Steuerausfälle befürchteten. Ob die Bundesregierung nun den Vermittlungsausschuss anruft, um doch noch einen Kompromiss zu finden, ist unklar. Am Dienstag ist erst einmal Koalitionsausschuss. Da dürfte das Thema Entlastungen bei Schwarz-Rot ziemlich weit oben stehen. Thomas Brock, Berlin.
1: Die Bundesregierung reagiert skeptisch auf die jüngsten Äußerungen von Kreml-Chef Putin. Sie reiten sich ein in eine Serie von Scheinangeboten, heißt es aus Regierungskreisen. Putin hatte gesagt, er sei zu direkten Gesprächen mit dem ukrainischen Präsidenten Selenskyj bereit. Als Vermittler brachte Putin Altkanzler Schröder ins Gespräch.
3: Putin sagte überraschend, dass er bereit sei, jemanden aus der EU in die Verhandlungen über ein Kriegsende in der Ukraine einzubinden. Aber es müsse jemand sein, der sich nicht mit Abfälligkeiten gegenüber Russland geäußert habe. Dass er sich dabei am liebsten Altkanzler Schröder wünscht, kam bei ihm überraschend direkt und schnell als Vorschlag. Putin kennt den Ex-SPD-Chef lange, vertraut ihm und nennt ihn seinen Freund. Aufhorchen ließ der Kreml-Chef hier in Moskau außerdem, weil er sagte, dass sich der Ukraine-Krieg aus seiner Sicht dem Ende zuneige. Aus Moskau, Ulf Mauder.
1: Zum Fußball. Im Abendspiel der Bundesliga hat sich Union Berlin bei Mainz 05 mit 3:1 durchgesetzt. Zuvor gewann Heidenheim beim FC Köln ebenfalls mit 3:1 und darf damit weiter auf den Klassenerhalt hoffen. Der SC Freiburg verlor beim HSV mit 2:3.
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1: Zum Wetter, die aktuelle Vorhersage des Deutschen Wetterdienstes. Es ist verbreitet regnerisch oder bedeckt. Die Temperaturen sinken auf 13 bis 2 Grad. Tagsüber bleibt es dann meist trüb und regnerisch. Am freundlichsten wird es an der Nordsee. Die Werte liegen meist nur bei 8 bis 14 Grad. Vom Oberrhein bis Ostbayern ist es etwas milder. Am Dienstag dann ähnlich. Im Westen und Südwesten lassen die Schauer etwas nach. Es bleibt aber kühl mit maximal 16 Grad. Am Mittwoch wird es im Südosten dann teils heiter. Ansonsten bleibt es regnerisch bei Werten bis 17 Grad.
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1: Ich bin Ursula Winkler. Die 4 in die Niederlande ausgeflogenen deutschen Passagiere des von einem Hantavirus-Ausbruch betroffenen Kreuzfahrtschiffs sind auf dem Weg nach Frankfurt. Mehrere Rettungswagen brachen am späten Abend am Flughafen Eindhoven auf. Von Frankfurt aus werden die Passagiere dann zur Quarantäne in die jeweiligen Bundesländer gebracht. Der Chef des Robert-Koch-Instituts Schade sah im ZDF-Heute-Journal keine Gefahr für die Bevölkerung.
2: Ja, das Hantavirus ist natürlich für die Personen, die es betrifft, und die daran erkranken, ein Virus, das eben sehr schwer krank machen kann. Aber die gute Nachricht ist eigentlich, das ist kein Virus, das sich verbreitet. Und insofern kann ich, glaube ich, sagen, ich sehe eigentlich keine Gefährdung für die Bevölkerung in Deutschland und auch keine Pandemiegefahr.
1: RKI-Chef Schade im ZDF. Verglichen mit dem Coronavirus sagte er, man kenne das Hantavirus schon sehr lange und könne es deshalb sehr gut einschätzen. Die geplante Beschäftigtenprämie von 1.000 Euro hat der Bundesrat erst einmal gestoppt. Jetzt diskutiert die Politik über andere Möglichkeiten, die Menschen zu entlasten. Berlins regierender Bürgermeister Wegner schlägt eine Senkung der Mehrwertsteuer auf Lebensmittel vor.
3: Grundnahrungsmittel muss sich jeder leisten können, deshalb muss die Mehrwertsteuer darauf deutlich reduziert werden. Solche Sätze hören Sie gerne beim Bundeskongress des Deutschen Gewerkschaftsbundes, auf dem Wegner zur Eröffnung die Forderung aufgestellt hat. Hier forderte er auch noch, die Energiekosten nachhaltig zu senken, für die Industrie, kleinere Unternehmen und auch für uns Verbraucher. Wie er das finanzieren will, sagte Wegner nicht. Die Bundesregierung hatte angekündigt, über weitere Entlastungen zu beraten. Seitdem laufen Diskussionen über mögliche Maßnahmen. Uli Reitinger, Berlin.
1: SPD-Außenpolitiker fordern eine Prüfung des Vorschlags, Altkanzler Schröder als Vermittler im Ukraine-Krieg einzubinden. Unter anderem Ralf Stegner warnte davor, solche Optionen vorschnell auszuschließen, solange sie zur Beendigung des Kriegs beitragen könnten. Zuvor hatte Kreml-Chef Putin Schröder selbst als bevorzugten europäischen Gesprächspartner ins Spiel gebracht. Die Bundesregierung reagierte aber skeptisch und sprach von einem Scheinangebot. Zum Fußball. Im Abendspiel der Bundesliga hat sich Union Berlin bei Mainz 05 mit 3:1 durchgesetzt. Zuvor gewann Heidenheim beim FC Köln ebenfalls mit 3:1 und darf damit weiter auf den Klassenerhalt hoffen. Der SC Freiburg verlor beim HSV mit 2:3.
0: Das Wetter für Deutschland.
1: Zum Wetter, die aktuelle Vorhersage des Deutschen Wetterdienstes. Es ist verbreitet regnerisch oder bedeckt. Die Temperaturen sinken auf 13 bis 2 Grad. Tagsüber bleibt es dann meist trüb und regnerisch. Am freundlichsten wird es an der Nordsee. Die Werte liegen meist nur bei 8 bis 14 Grad. Vom Oberrhein bis Ostbayern ist es etwas milder. Am Dienstag dann ähnlich. Im Westen und Südwesten lassen die Schauer etwas nach. Es bleibt aber kühl mit maximal 16 Grad. Am Mittwoch wird es im Südosten dann teils heiter. Ansonsten bleibt es regnerisch bei Werten bis 17 Grad.
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0: schön.
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0: Simone und Charlie Brunner, warm ums Herz. Mir wurde gerade heiß um die Lippe. Ich habe meinen 5-Uhr-Kaffee ein bisschen zu gierig geschlürft, aber noch zu heiß.
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2: Ich bin Ursula Winkler. Die 4 in die Niederlande ausgeflogenen deutschen Passagiere des von einem Hunter-Virus-Ausbruch betroffenen Kreuzfahrtschiffs sind auf dem Weg nach Frankfurt. Mehrere Rettungswagen brachen am späten Abend vom Flughafen Eindhoven aus Richtung Deutschland auf. Von dort werden sie dann zur Quarantäne in die jeweiligen Bundesländer gebracht. An Bord des Schiffs waren nach dem Virusausbruch 3 Menschen gestorben, ein Ehepaar aus den Niederlanden und eine Frau aus Deutschland. Die Bundesregierung reagiert skeptisch auf die jüngsten Äußerungen von Kreml-Chef Putin. Sie reiten sich ein in eine Serie von Scheinangeboten, heißt es aus Regierungskreisen. Putin hatte gesagt, er sei zu direkten Gesprächen mit dem ukrainischen Präsidenten Selenskyj bereit. Als Vermittler brachte Putin Altkanzler Schröder ins Gespräch.
3: Putin sagte überraschend, dass er bereit sei, jemanden aus der EU in die Verhandlungen über ein Kriegsende in der Ukraine einzubinden. Aber es müsse jemand sein, der sich nicht mit Abfälligkeiten gegenüber Russland geäußert habe. Dass er sich dabei am liebsten Altkanzler Schröder wünscht, kam bei ihm überraschend direkt und schnell als Vorschlag. Putin kennt den Ex-SPD-Chef lange, vertraut ihm und nennt ihn seinen Freund. Aufhorchen ließ der Kreml-Chef hier in Moskau außerdem, weil er sagte, dass sich der Ukraine-Krieg aus seiner Sicht dem Ende zuneige. Aus Moskau, Ulf Mauder.
2: Der Ärzteverband Marburger Bund fordert strengere Regelungen beim Zugang zu Alkohol. So soll der Verkauf von Schnaps nur noch in lizenzierten, spezialisierten Läden erfolgen.
4: Supermärkte, Tankstellen und Kioske sollten keinen hochprozentigen Alkohol mehr anbieten dürfen, fordert der Marburger Bund. Der Verband begründet das mit den gesundheitlichen Folgen von Alkoholkonsum. Besonders junge Menschen müssten besser geschützt werden. Denn wer früh anfange, Alkohol zu trinken, habe ein höheres Risiko, später abhängig und krank zu werden. Der Marburger Bund unterstützt deshalb auch Pläne des Bundesfamilienministeriums, das sogenannte begleitete Trinken für Jugendliche ab 14 Jahren abzuschaffen. Thomas Brock, Berlin.
2: Zum Fußball. Im Abendspiel der Bundesliga hat sich Union Berlin bei Mainz 05 mit 3:1 durchgesetzt. Zuvor gewann Heidenheim in Köln ebenfalls mit 3:1 und darf damit weiter auf den Klassenerhalt hoffen. Der SC Freiburg verlor beim HSV mit 2:3.
1: Das Wetter für Deutschland.
2: Die aktuelle Vorhersage des Deutschen Wetterdienstes. Es ist verbreitet regnerisch oder bedeckt. Die Temperaturen sinken auf 13 bis 2 Grad. Tagsüber bleibt es dann meist trüb und regnerisch. Am freundlichsten wird es an der Nordsee. Die Werte liegen meist nur bei 8 bis 14 Grad. Vom Oberrhein bis Ostbayern ist es etwas milder. Am Dienstag dann ähnlich. Im Westen und Südwesten lassen die Schauer etwas nach. Es bleibt aber kühl mit maximal 16 Grad. Am Mittwoch wird es im Südosten dann teils heiter. Ansonsten bleibt es regnerisch bei Werten bis 17 Grad.
0: Herzlich willkommen am Montagmorgen. Es geht in eine neue, frische und kurze Woche. Am Mikro ist Gary Sahner. Hi.
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0: Ein Liebeslied am frühen Morgen, das hier stammt von Misha Kovar. Damit schönen guten Morgen, 5:12, der Montagmorgen, heute der 11. Mai. Ich habe ja genauso wie ihr gestern, oder ich vermute mal, dass ihr das auch gemacht habt, gestern nochmal das Wetter gecheckt, wie das Wetter werden soll. Und da habe ich überall die kleinen und mittelgroßen Schlagzeilen gesehen, die Eisheiligen kommen. Heute wäre der Eisheilige Mamertus dran. Aber diese Bauernregel ergibt zumindest heute keinen Sinn, denn bei Temperaturen von 13 Grad heute im Südwesten, und so sieht es eigentlich auch von Nord nach Süd aus, Hamburg 8, Bremen 8, München sogar 11, Leipzig 12, also da ist von Eisheiligen keine Spur, aber natürlich sind viele von uns gut gelaunt auch schon auf den Straßen unterwegs. So wie der Frank. Frank, wo geht's heute hin?
1: Ich bin mal wieder seit den frühen Morgenstunden unterwegs, seit 2 Uhr bin ich schon on Tour. Ja, ich muss Richtung Süddeutschland fahren im LKW und da ein bisschen die Kunden glücklich machen. Ich wünsche allen einen schönen Wochenstart. Bis dahin.
0: Tja, da macht mal glücklich, wen ihr heute glücklich machen müsst. Ich wünsche euch viel Spaß dabei mit unserer tollen Playlist, die wir für euch haben. Jetzt mit Gilbert. Guten Morgen.

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0: Zumindest diese Gefahr besteht in dieser Woche nicht. Braun gebraunte Haut wird keiner von uns bekommen.
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0: Es sei denn, ihr macht einen Kurzurlaub irgendwo dort, wo die Sonne scheint. Bei uns in Deutschland ist das nicht in dieser Woche. Viele Wolken heute. Über die Mitte bis in den Nordosten gibt es heute teils kräftigen Regen. Im Schwarzwald können in der kommenden Nacht bis zu 50 Liter Regen pro Quadratmeter fallen. Das ist wirklich ordentlich was, was da auf uns zukommt. Und mit den frühsommerlichen Temperaturen ist es auch vorbei. Im Süden und Osten nur noch höchst Werte zwischen 15 und mit ein bisschen Glück örtlich 18, 19 Grad. Sonst bleibt es heute am Montag sehr kühl, 9 bis 14 Grad. Und das Ganze fühlt sich vor allem im Süden noch ein bisschen frischer an, weil da schon wieder so ein unangenehmer, ja, garstiger Wind euch um die Ohren bläst. Joey Heintle, ich verliere die Kontrolle. Flimmer.

0: Montag, der 11. Mai, es ist 5.42 Uhr. Einen schönen guten Morgen alle zusammen. Ja, wir sind in einer, ja, es ist sozusagen eine Drei-Tage-Woche, oder? Für viele von uns. Wegen dem Feiertag am Donnerstag. Das ist ja Christi Himmelfahrt, für viele auch unter der Bezeichnung Vatertag bekannt. 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

5 Uhr und gleich 54, 6 Minuten bis 6. Wunderschönen guten Morgen mit Radio Schlagerparadies. Vielleicht sitzt ihr gerade beim Frühstück oder ihr seid so die Typen, die gar nicht frühstücken. Zu denen gehöre ich auch. Gut, bei mir ist es natürlich durch die Uhrzeit relativ schwierig zu frühstücken. So früh am Morgen hat ja kaum was auf, wenn ich unterwegs bin hier ins Sendestudio von Radio Schlagerparadies. Aber es gibt ja diesen Spruch, man soll frühstücken wie ein Kaiser. Und damit ist gemeint, dass man üppig und viel frühstücken soll. Jetzt gibt's aber Menschen, auf die passt das gar nicht. Und warum das so ist, darüber sprechen wir um kurz nach sechs hier bei mir. Mary Rose, mit ihr geht's jetzt einmal um die Welt. Guten Morgen.

0: 10. Stereo Act mit Hallöchen. Es ist 6 Uhr.
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2: Ich bin Dirk Zeichler. Die vier deutschen Passagiere des von einem Hunter-Virus-Ausbruch betroffenen Kreuzfahrtschiffs sind am späten Abend von Eindhoven aus nach Deutschland gebracht worden. Eine Bestätigung für die geplante Ankunft des sogenannten Sonderisoliertransports in der Uniklinik Frankfurt gab es noch nicht. Dort sollen die Passagiere zunächst weiter untersucht werden.
3: Die Passagiere haben eine lange Reise hinter sich. Erst die rund 40-tägige Odyssee auf dem Kreuzfahrtschiff Hondius. Dann endlich dürfen sie vor der spanischen Insel Teneriffa anlegen. Per Evakuierungsflug geht es weiter nach Eindhoven in den Niederlanden. Immer wieder gibt es medizinische Checks. Mit dem Ergebnis, sie sind symptomfrei. In einem Fahrzeugkonvoi geht es dann in der Nacht weiter nach Frankfurt. Und bis für die Passagiere wieder der Alltag starten kann, wird es noch dauern. Sie müssen in Quarantäne. Eine Entwarnung ist beim Hunter-Virus wegen der langen Inkubationszeit erst nach Wochen möglich. Ursula Winkler, Nachrichtenredaktion.
2: US-Präsident Trump hält die Antwort des Irans auf den US-Vorschlag zur Beendigung des Kriegs für völlig inakzeptabel. Ich habe gerade die Antwort der sogenannten Vertreter des Irans gelesen, das gefällt mir nicht. Völlig inakzeptabel, schrieb er auf seiner Plattform Truth Social.
4: Einzelheiten über den exakten 14-Punkte-Plan der USA und die genaue Antwort aus dem Iran sind nicht bekannt. Es ging unter anderem um Sanktionen, Irans Atomprogramm und die Straße von Hormuz, die bekannten Streitpunkte also. Aus Teheran verlautete, man habe den USA ein Ende aller Kampfhandlungen, auch im Libanon, und Sicherheit bei der Schifffahrt vorgeschlagen. Nach Trumps Ablehnung ist unklar, wie es jetzt weitergeht. Aus den USA, Tina Eck.
2: Wegen des Irankriegs kann es nach Worten des Chefs der Bundesnetzagentur zu moderaten Preissteigerungen beim Gas kommen. Die Auswirkungen des Irankriegs spüren alle, die an den Börsen Gas beschaffen müssen, sagte Klaus Müller dem Reaktionsnetzwerk Deutschland. Für die meisten privaten Haushalte gelten aber Preisgarantien für 12 Monate oder sogar länger. Zum Sport. Im Abendspiel der Fußball-Bundesliga hat sich der 1. FC Union Berlin bei Mainz 05 mit 3:1 durchgesetzt. Zuvor gewann der 1. FC Heidenheim beim 1. FC Köln ebenfalls mit 3:1 und darf weiter auf den Klassenerhalt hoffen. Der SC Freiburg verlor beim Hamburger SV mit 2:3.
1: Das Wetter für Deutschland.
2: Die aktuelle Vorhersage des Deutschen Wetterdienstes. Der Start in die neue Woche ist meist trüb und regnerisch. Am freundlichsten bleibt es an der Nordsee. Die Werte liegen meist nur bei 8 bis 14 Grad. Vom Oberrhein bis Ostbayern ist es etwas milder. Morgen ähnlich regnerisch. Im Westen und Südwesten lassen die Schauer etwas nach. Es bleibt aber kühl mit maximal 16 Grad. Am Mittwoch wird es im Südosten teils heiter. Ansonsten bleibt es regnerisch bei Werten bis 17 Grad.
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5: Der Kollege kriegt gleich mal von mir einen Kaffee serviert, damit er mal ein bisschen in die Gänge kommt hier. Der Montagmorgen, heute der 11. Mai, klasse, dass ihr eingeklinkt seid. Wir starten sehr, sehr feucht in diese neue Woche, aber dafür ist es eine ziemlich kurze Woche durch den Feiertag am Donnerstag. Am Mikrofon ist Gary Sana.

0: 11:56 hier bei Radio Schlagerparadies am Montagmorgen. Ich wünsche euch einen guten Morgen und einen guten Appetit, falls ihr gerade beim Frühstück seid. Man sagt ja immer, Frühstück ist die wichtigste Mahlzeit des Tages. Entsprechend sollte die dann auch relativ üppig ausfallen, wenn möglich natürlich gesund, Ballaststoffe, ein bisschen Joghurt, frische Früchte weglassen. So sagt man immer, sollte man das Frühstück nicht. Jetzt gibt's aber auch Typen, die können morgens gar nicht so viel essen, aus welchem Grund auch immer. Und ich habe die Antje Gahl von der Deutschen Gesellschaft für Ernährung mal gefragt, ob das mit dem Frühstück als Muss und viel Frühstück wirklich sein muss.
1: Wer nicht gern frühstückt, der kann seine erste Mahlzeit auch später zu sich nehmen. Niemand muss jetzt frühstücken, nur weil es gegebenenfalls Studien zeigen, dass das physiologisch günstig sein kann. Die Zeitpunkt der Kalorienaufnahme ist eigentlich nicht wesentlich. Neue wissenschaftliche Untersuchungen zeigen keine Belege dafür, dass das Auslassen von Mahlzeiten zur Gewichtszunahme führt. Eventuell kann das Auslassen eines Frühstücks sogar eine sinnvolle Strategie zum Abnehmen sein. Aber das ist individuell sehr unterschiedlich und jeder sollte das für sich herausfinden.
0: Wir sind halt alle auch individuell und unterschiedlich. Trotzdem ergibt der Vorsatz, frühstücken wie ein Kaiser, Mittagessen wie ein König und Abendessen wie ein Bettler, durchaus Sinn. Auch für Antje Gahl.
1: Es leuchtet natürlich ein, dass der Körper morgens mehr Energie für die Aktivitäten am Tag benötigt und abends brauchen wir die Energie für die Nachts sicherlich nicht so sehr. Und auch die Verträglichkeit ist besser, denn königlich schlafen lässt es sich sicherlich nicht nach einer größeren Mahlzeit am Abend. Also von daher ist diese Regel kein Dogma.
0: Aber so ein bisschen Wahrheitsgehalt hat sie halt eben doch. Ganz egal, was ihr für ein Typ seid, ob Frühstück ja oder Frühstück nein, ich wünsche euch einen schönen Start in diesen Montag. Es ist der 11. Mai, Radio Schlagerparadies um 6:13 Uhr.

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Vivien Lenz und ihr wunderschöner Titel aus dem vergangenen Jahr. Masterplan heißt das Teil. 6.24 Uhr. Einen wunderschönen Montagmorgen wünsche ich euch allen. Aktuelle Musik bei Radio Schlagerparadies. Julian David. Die neue Single heißt Anders als man liebt.

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0: 6.35 Uhr. Statt der Sonne kommen hier die Eisheiligen zu uns.
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0: Vor Nachtfrost du nicht sicher bist, bis Sophie vorüber ist. Das ist so ein Spruch zu den Eisheiligen. Die kalte Sophie macht Ende der Woche am 15. den Abschluss der Eisheiligen. Und wir bekommen es heute schon ein bisschen zu spüren. Die Temperaturen sacken ab. Es ist sehr, sehr regnerisch heute am Montag. Vom Südwesten und Westen über die Mitte bis in den Nordosten wird es immer wieder kräftigen Regen geben. Im Schwarzwald können in der Nacht zu Dienstag bis zu 50 Liter Regen pro Quadratmeter fallen. Das ist wirklich viel. Und die frühsommerlichen Temperaturen sind vorbei. Im Süden und Osten heute nur noch höchste Werte zwischen 15 und mit viel, viel Glück örtlich vielleicht 18, 19 Grad. Auch ansonsten bleibt es in Deutschland tagsüber meist sehr kühl. 9 bis 14 Grad, das hört sich nicht so kühl an, wird aber deutlich frischer durch einen unangenehmen kalten Westwind, der auch steife bis stürmische Böen zu bieten hat heute. Ganz kuschelig wird es jetzt noch mal am frühen Montagmorgen. Jasmin hat dafür gesorgt. Sie wünscht sich Nino D'Angelo mit Atemlos und grüßt alle, die heute Morgen mit dabei sind. Schönen Wochenstart!

Um 6.43 Uhr am Montagmorgen ist es wohl eher kein Wein, sondern die Tasse Kaffee, die Mann und Frau doch gerne genießt. Vielleicht sogar in Ruhe, ohne Stress. Und das ist genau das, was ich euch wünsche hier bei Radio Schlagerparadies. Einen ruhigen, stresslosen Start in diese kurze 3-Tage-Woche. Aktuelle Musik von Alessa, 20.000 Meilen.

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gute Laune für euren Kickstart in die neue Woche. Hier bei Radio Schlagerparadies mit wunderschöner Musik. Linda Hesse habe ich jetzt für euch mit Herz voraus. Wir haben gleich 6.54 Uhr, 6 Minuten bis 7. Wenn ihr Lust habt, mal euren aktuellen persönlichen Lieblingssong bei mir in der Playlist unterzubringen, zwei Möglichkeiten, zum Beispiel die App von Radio Schlagerparadies. Einfach kostenlos downloaden, überall wo es Apps gibt. Oder ihr schreibt mir per Radioschlagerparadies-Formular. Das gibt's auf unserer Homepage bei radioschlagerparadies.de.

0: Guten Morgen am Montag, es ist 7 Uhr.
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2: Ich bin Dirk Zeitler. Die vier deutschen Passagiere des von einem Hantavirus-Ausbruch betroffenen Kreuzfahrtschiffs sind am späten Abend von Eindhoven aus nach Deutschland gebracht worden. Eine Bestätigung für die geplante Ankunft des sogenannten Sonderisoliertransports in der Uniklinik Frankfurt gibt es noch nicht. Dort sollen die Passagiere zunächst weiter untersucht werden. Mit der Gesundheitsreform will die Bundesregierung die Finanzlöcher bei den Krankenkassen stopfen und die Beiträge stabil halten. Ärztepräsident Reinhardt warnt allerdings vor starren Sparvorgaben. Diese würden sich unmittelbar auf die Versorgung auswirken, sagte Reinhardt.
3: Die Finanzen der Krankenkassen müssten zwar stabilisiert werden, so Reinhardt, von pauschalen Kürzungen hält der Ärztepräsident aber nichts. Er warnt vor erheblichen Verwerfungen in der Versorgung, die langfristig sogar zu steigenden Kosten führen könnten. Gesundheitsministerin Wagen will die Kassen im kommenden Jahr um gut 16 Milliarden Euro entlasten. Geplant sind neben Ausgabenbremsen bei Praxen, Kliniken und Pharmaunternehmen auch höhere Zuzahlungen für Medikamente. Außerdem soll die kostenlose Mitversicherung von Ehepartnern eingeschränkt werden. Katrin Müller, Nachrichtenredaktion.
2: US-Präsident Trump hält die Antwort des Irans auf den US-Vorschlag zur Beendigung des Krieges für völlig inakzeptabel. Ich habe gerade die Antwort der sogenannten Vertreter des Iran gelesen. Das gefällt mir nicht. Völlig inakzeptabel, schrieb er auf seiner Plattform Truth Social.
4: Einzelheiten über den exakten 14-Punkte-Plan der USA und die genaue Antwort aus dem Iran sind nicht bekannt. Es ging unter anderem um Sanktionen, Irans Atomprogramm und die Straße von Hormuz, die bekannten Streitpunkte also. Aus Teheran verlautete, man habe den USA ein Ende aller Kampfhandlungen, auch im Libanon, und Sicherheit bei der Schifffahrt vorgeschlagen. Nach Trumps Ablehnung ist unklar, wie es jetzt weitergeht. Aus den USA, Tina Eck.
2: Zum Sport. Im Abendspiel der Fußball-Bundesliga hat sich der 1. FC Union Berlin bei Mainz 05 mit 3:1 durchgesetzt. Zuvor gewann der 1. FC Heidenheim beim 1. FC Köln ebenfalls mit 3:1 und darf damit weiter auf den Klassenerhalt hoffen. Der SC Freiburg verlor beim HSV mit 2:3.
1: Das Wetter für Deutschland.
2: Die aktuelle Vorhersage des Deutschen Wetterdienstes. Der Start in die neue Woche ist meist trüb und regnerisch. Am freundlichsten bleibt es an der Nordsee. Die Werte liegen meist nur bei 8 bis 14 Grad. Vom Oberrhein bis Ostbayern ist es etwas milder. Morgen ähnlich regnerisch. Im Westen und Südwesten lassen die Schauer etwas nach. Es bleibt aber kühl mit maximal 16 Grad. Am Mittwoch wird es im Südosten teils heiter. Ansonsten bleibt es regnerisch bei Werten bis 17 Grad.
0: Und kurz nach 7 an einem handelsüblichen Montag sehen viele von uns beim ersten Blick in den Spiegel ziemlich zerknittert aus. Mir geht das genauso wie euch. Da soll Gesichtsyoga helfen. Ich bin mal gespannt, wie. In ein paar Minuten erfahren wir es. Am Mikro ist Gary Sana. Guten Morgen.
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0: Monika Martin mit ihrem wunderschönen Titel Sommerland. Hier ist Radio Schlagerparadies um 13 Minuten nach 7. Wünsche ich euch allen einen schönen guten Morgen hier am Montag, dem 11. Mai. Der Montagmorgen, das ist ja bei vielen von uns der Morgen, an dem wir vielleicht zwei- oder dreimal in den Spiegel schauen müssen, bis wir checken, wer uns da überhaupt anguckt. Auch ich habe heute Morgen ein bisschen zerknittert ausgesehen, aber ich habe mal mit Gesichtsyoga begonnen. Das soll nämlich helfen, auch gegen die Falten im Gesicht. Und die Andrea Meyer-Halm von der Apothekenumschau, die hat mir das erklärt, wie das richtig funktioniert, das Gesichtsyoga.
1: Gesichtsyoga ist eine Mischung aus Muskeltraining und Entspannung. Typische Übungen schauen in der Regel recht lustig aus, wie Grimassen schneiden. Man streckt die Zunge weit raus, reißt die Augen auf und entspannt sie wieder oder macht einen Kussmund. Als Ausrüstung braucht's nur einen Spiegel und Zeit.
0: Viele von uns werden für den Kussmund noch nicht mal einen Spiegel brauchen. Okay, also Kussmund, Grimassen schneiden, Gesichtsyoga soll gut für die Haut sein und helfen, jünger auszusehen. Im Prinzip funktioniert das wie jedes andere Training auch.
1: Unsere Muskeln unter dem Fettgewebe der Haut sollen trainiert werden. Wie alle anderen Muskeln werden auch die Gesichtsmuskeln mit den Jahren schwächer. Außerdem baut sich das Fettgewebe ab, die Haut wird schlaffer. Und Gesichtsyoga soll dem entgegenwirken und die Gesichtszüge wieder straffer und markanter machen.
0: Die Wirkung wurde auch schon mal in einer groß angelegten Studie untersucht und die hat gezeigt, es hilft tatsächlich, aber es ist auch hier so, wie bei jeder Art von Muskeltraining, es hilft nicht von heute auf morgen.
1: Es braucht schon auch ein bisschen Einsatz. Also nach 5 Monaten Training wurden die Teilnehmerinnen der Studie von Dermatologen circa 3 Jahre jünger eingeschätzt und hatten fülligere Wangen. Aber dafür mussten sie sehr regelmäßig trainieren, täglich 30 Minuten in den ersten Wochen, dann wurde es ein bisschen weniger.
0: Naja, 30 Minuten, das ist schon schwierig, oder? Ich meine, es darf dich ja keiner beobachten, was denken sonst die Leute? Zunge rausstrecken, Gesicht verziehen, Grimassen. Wir können es ja jetzt mal ausprobieren, mit ein bisschen mehr Tempo. Das ist dann nicht Gesichtsyoga, sondern Gesichtsspinning. Guten Morgen.

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0: Ich bin sicher, fast jeder kennt eine Gisela. Höhner mit Gisela um 7:55 hier bei Radio Schlagerparadies. 06805-699-110 für eure WhatsApp-Sprachnachrichten. Joshua hat sich gemeldet am Montagmorgen.
1: Einen wunderschönen guten Morgen, liebe Schlagerparadies-Team. Einen wunderschönen guten Morgen, lieber Gary. Ich grüße alle meine Kollegen, die jetzt auf dem Weg in der kurzen Woche sind. Lasst euch nicht ärgern, ich habe Urlaub. Ich wünsche mir das Lied von Frank Lars, mein Baby, und grüße meine Großeltern Jenny und Günther auf Mangeland. Bis Mittwoch. Servus.

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0: Der Mega 80er von Nena hier bei Radio Schlagerparadies. Irgendwie, irgendwo, irgendwann. Es ist 7:45.
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0: Es ist kühler als gewohnt. Ja, wie schön wäre es gewesen, wenn der Frühling durchgehalten hätte. Aber zumindest was zu der allgemeine Stimmung angeht, wird das diese Woche nichts. Wir haben heute viele, viele Wolken. Es regnet immer wieder fast im ganzen Land. Die Sonne lässt sich kaum blicken, wenn dann heute Vormittag an den Küsten ein wenig, aber auch dann zieht es bei euch zu und es gibt immer wieder Regen. Hinzu kommt nicht nur, dass es ein bisschen frischer in die neue Woche geht, als wir es jetzt letzte Woche schon hatten, sondern dazu weht auch ein unangenehmer Wind. Der macht das gefühlt noch ein bisschen kühler. Maximal 15 bis 18 Grad. Am Oberrhein kann es vielleicht sogar 19, 20 Grad die Marke noch mal knacken. Aber ansonsten bleibt es ungewohnt frisch und kühl, dank der Eisheiligen. Guten Morgen!
2: Joseph.

Blick auf das Kalenderblatt sagt uns, heute ist Montag, der 11. Mai. Das heißt, und die Fußballfans werden schon davon träumen, und es sind keine Albträume, genau in einem Monat startet die Fußball-Weltmeisterschaft. Am 11. Juni das Eröffnungsspiel Mexiko gegen Südafrika, und dann geht's richtig zur Sache. Das ist natürlich ein Muss für jeden Fußballfan, aber so eine WM, die eint natürlich auch die Familien, die Freundeskreise. Selbst Menschen, die sich normalerweise für Fußball nicht so wirklich interessieren, sind bei der Weltmeisterschaft immer mit dabei. Darauf freue auch ich mich, insbesondere natürlich aufs Abschneiden vom DFB-Team. 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

Laura und Marc mit Ach was, ich wag das. Und gewagt hat es auch Andreas, wobei das jetzt keine große Mutübung war, mir über radioschlagerparadies.de zu schreiben. Andreas hört uns in Stuttgart zu, in der Werkstatt zusammen mit seinen Kolleginnen und Kollegen und wünscht allen eine tolle kurze Woche. Nur 3 steht hier jetzt noch in Versalien geschrieben, also nur 3 Arbeitstage. Und natürlich ist das dann auch für alle, die den Brückentag am Freitag erwischt haben, eine tolle kurze Woche. Team 5 für die Ewigkeit und für Andreas gleich DJ Ötzi mit Noch in 100.000 Jahren. Radio Schlagerparadies um 7 Minuten vor 8. Ich wünsche euch einen schönen Start in diesen Montag.

0: Schönen guten Morgen. Es ist jetzt 8 Uhr.
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2: Ich bin Dirk Zeitler. Die vier deutschen Passagiere des von einem Hunter-Virus-Ausbruch betroffenen Kreuzfahrtschiffs sind am späten Abend von Eindhoven aus nach Deutschland gebracht worden. Dort sollen die Passagiere zunächst weiter untersucht werden.
3: Die Passagiere haben eine lange Reise hinter sich. Erst die rund 40-tägige Odyssee auf dem Kreuzfahrtschiff Hondius. Dann endlich dürfen sie vor der spanischen Insel Teneriffa anlegen. Per Evakuierungsflug geht es weiter nach Eindhoven in den Niederlanden. Immer wieder gibt es medizinische Checks. Mit dem Ergebnis, sie sind symptomfrei. In einem Fahrzeugkonvoi geht es dann in der Nacht weiter nach Frankfurt. Und bis für die Passagiere wieder der Alltag starten kann, wird es noch dauern. Sie müssen in Quarantäne. Eine Entwarnung ist beim Hunter-Virus wegen der langen Inkubationszeit erst nach Wochen möglich. Ursula Winkler, Nachrichtenredaktion.
2: Mit der Gesundheitsreform will die Bundesregierung die Finanzlöcher bei den Krankenkassen stopfen und die Beiträge stabil halten. Ärztepräsident Reinhardt warnte allerdings vor starren Sparvorgaben. Die würden unmittelbar auf die Versorgung sich auswirken, sagte der Chef der Bundesärztekammer.
4: Die Finanzen der Krankenkassen müssten zwar stabilisiert werden, so Reinhardt, von pauschalen Kürzungen hält der Ärztepräsident aber nichts. Er warnt vor erheblichen Verwerfungen in der Versorgung, die langfristig sogar zu steigenden Kosten führen könnten. Gesundheitsministerin Wagen will die Kassen im kommenden Jahr um gut 16 Milliarden Euro entlasten. Geplant sind neben Ausgabenbremsen bei Praxen, Kliniken und Pharmaunternehmen auch höhere Zuzahlungen für Medikamente. Außerdem soll die kostenlose Mitversicherung von Ehepartnern eingeschränkt werden. Katrin Müller, Nachrichtenredaktion.
2: US-Präsident Trump hält die Antwort des Irans auf den US-Vorschlag zur Beendigung des Krieges für völlig inakzeptabel. Ich habe gerade die Antwort der sogenannten Vertreter des Iran gelesen. Das gefällt mir nicht. Völlig inakzeptabel, schrieb er auf seiner Plattform Truth Social und sprach weitere Drohungen gegen den Iran aus. Der Iran zeigt sich davon unbeeindruckt. Zum Sport. Im Abendspiel der Fußball-Bundesliga hat sich der 1. FC Union Berlin bei Mainz 05 mit 3:1 durchgesetzt. Zuvor gewann der 1. FC Heidenheim beim 1. FC Köln ebenfalls mit 3:1 und darf damit weiter auf den Klassenerhalt hoffen. Der SC Freiburg verlor beim Hamburger SV mit 2:3.
1: Das Wetter für Deutschland.
2: Die aktuelle Vorhersage des Deutschen Wetterdienstes. Der Start in die neue Woche ist meist trüb und regnerisch. Am freundlichsten bleibt es an der Nordsee. Die Werte liegen meist nur bei 8 bis 14 Grad. Vom Oberrhein bis Ostbayern ist es etwas milder. Morgen ähnlich regnerisch. Im Westen und Südwesten lassen die Schauer etwas nach. Es bleibt aber kühl mit maximal 16 Grad. Am Mittwoch wird es im Südosten teils heiter. Ansonsten bleibt es regnerisch bei Werten bis 17 Grad.
0: 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Schönen Montagmorgen mit uns. Ich freue mich, dass ihr mit dabei seid. Mein Name ist Gary Sana. Und das ist nicht nur eine kurze Woche, das ist auch durch den ESC in Österreich, in Wien, eine besondere Woche. Der Eurovision Song Contest, am Samstag das große Finale. Und warum dieser Song Contest in diesem Jahr, nicht nur wegen dem 70-jährigen Jubiläum, das gefeiert wird, etwas Besonderes ist, darüber gleich mehr hier bei mir.
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0: Susan Ebrahimi und der wunderschöne Song Ich träum von Liebe. 8:10, der Montagmorgen mit Radio Schlagerparadies. Gestern wurde die ESC-Woche mit großem Tamtam in Wien in Österreich eröffnet. Jetzt gibt es erstmal 2 Halbfinale diese Woche und dann am Samstag das große Finale vom Jubiläumscontest. Es ist der 70. Eurovision Song Contest, der in dieser Woche stattfindet. Allerdings schwebt der Boykott durch gleich 5 Länder. Das Ganze in eine völlig neue politische Dimension. Spanien, die Niederlande, Irland, Slowenien und Island kommen nicht. Sie bleiben fern, weil sie das Vorgehen Israels im Gazastreifen verurteilen. Damit sind in diesem Jahr nur 35 teilnehmende Länder mit dabei. Das ist so wenig wie seit Jahrzehnten nicht mehr. Deutschland ist übrigens fürs Finale gesetzt. Sarah Engels reißt es vielleicht dieses Jahr für uns mal raus. Das ESC-Fieber bleibt ja gefühlt schon länger irgendwie so ein bisschen aus in Deutschland. In den letzten Jahren haben wir es ja immer zuverlässig hinbekommen, uns auf die hinteren Plätze zu katapultieren. Uns alle hätte es gefreut, wenn Sarah Engels auch mit dem, was sie am besten kann, angetreten wäre, nämlich mit einem schönen, schicken Schlager. Naja, das kann sie mega gut. Und wenn wir uns mal zurückerinnern, die größten Erfolge hatten doch schon immer die Schlagersongs beim ESC. Allen voran dieser Klassiker natürlich.
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0: Ein bisschen Frieden. Damit hat Nicole 1982 den Grand Prix Eurovision de la Chanson, wie er damals noch hieß, gewonnen. Als erste Deutsche mit gerade mal 17 Jahren und das mit einem Schlager. Und der hatte auch noch eine politische Botschaft. War ihr das damals schon klar?
2: Natürlich war mir die politische Bedeutung von ein bisschen Frieden damals schon bewusst. Ich gehörte halt nicht zu den Lautstarken, die mit riesigen Demonstrationsschildern auf die Straße gingen. Ich hab's mit leisen Tönen versucht. Und wie man gesehen hat, war Europa an diesem Abend mit mir eins.
0: Anfang der 80er Jahre, das war die Zeit des Kalten Krieges. Leider ist der Titel heute wieder aktueller denn je.
2: Ein bisschen Frieden, ja, bedeutet mir nach wie vor sehr viel. Es drückt den Wunsch der Menschen immer noch nach Frieden aus. Und das wird sich auch, ja, solange wir alle leben, glaube ich, nicht ändern.
0: Der Komponist dieses Songs heißt Ralf Siegel. Und auch er erinnert sich gerne zurück.
3: Ich saß selber am Klavier, spielte damals. Wir haben in Deutschland mit ein bisschen Frieden gewonnen. Und das war natürlich eines der tollsten Erlebnisse meines Komponistenlebens. Das vergisst man einfach nie.

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0: trotzdem.
1: Jörg Bausch mit Schleier und Zylinder hat er nichts am Hut, sozusagen. Aber es gibt ja auch andere schöne Arten zu heiraten. Zum Beispiel am Strand, ganz in Weiß, in der Sommersonne, irgendwo, wo es schön ist. Also zumindest wettertechnisch nicht in Deutschland, nicht in dieser Woche. Aber gleich im Wetter werden wir hören, dass der nächste Lichtblick schon kommt. 06805-699-110, WhatsApp-Sprachnachricht. Carsten hat sich gemeldet.
2: Einen schönen guten Morgen in Schlagerparadiesland. Ich wünsche mir von Timo irgendwie irgendwann. Dankeschön. Tschüss.

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1: Die Einladung zum Kuscheln von Sarah Jane Scott. Hallo, hallo heißt der Titel. Es ist 8:35. Guten Morgen.
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1: Die Woche ist kurz, nur 3 Tage bis Donnerstag, bis zum Feiertag. Und vielleicht habt ihr am Freitag ja tatsächlich den Brückentag für euch reserviert. Sie ist kurz, aber die Eisheiligen schlagen auch zu. Bevor es am Wochenende mit der Eisheiligen Sophie vorbei ist, müssen wir durch eine Temperaturknicksituation in Deutschland durch. Das zeigt sich auch heute schon. Es sind viele Wolken unterwegs, fast überall kann es immer wieder regnen. So sieht's aus für heute Montag, den 11. Mai. Vom Oberrhein bis zur Neiße und Ostbayern haben wir Höchstwerte zwischen 15 und 20 Grad. Sonst bleibt es deutlich kühler, mit Werten nur zwischen 8 und 14 Grad. Aber der Lichtblick kommt zum kommenden Wochenende, wird das Ganze schon wieder schöner und frühlingshafter in Deutschland.
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0: 8.41 Uhr. Hier ist Radio Schlagerparadies, der Montagmorgen.
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0: Wunder gibt es immer wieder. Das hat einst Katja Epstein gesungen. Diese Wunder, die kommen ab und zu im Sport tatsächlich vor. Und so ein Wunder scheint jetzt auch im Tabellenkeller der Fußball-Bundesliga zumindest möglich zu sein.
2: Es ist eine wirklich unglaubliche Geschichte von Totgesagten, die bekanntlich länger leben. Den ersten FC Heidenheim hatten viele als ersten Absteiger diese Saison verortet, denn die Mannschaft von Trainer Frank Schmidt hatte zu Ostern 10 Punkte Rückstand auf Platz 16, den Relegationsplatz. Was danach kam, kann man mit Fug und Recht ein fußballerisches Wunder nennen. Nach 13 sieglosen Spielen haben die Heidenheimer in den folgenden 7 Spielen nur eins verloren, mit dem 3:1 Erfolg gestern beim ersten FC Köln haben sie jetzt sogar den letzten Tabellenplatz verlassen und stehen auf Platz 17 und können am kommenden Wochenende zwar nicht den Klassenerhalt, aber die Teilnahme an den Relegationsspielen erreichen. Trainer Frank Schmidt.
3: Seit vor Ostern, da hat keiner mehr irgendeinen Cent auf uns gewettet. Wir intern haben immer dran geglaubt, dass wir nochmal das schaffen können, dass wir nochmal rankommen können. Aber jetzt haben wir alle den unglaublichen Showdown am letzten Spieltag. Das hätte vor Wochen natürlich niemand geglaubt. Und ich bin sehr stolz auf die Mannschaft, was sie heute geleistet hat. Wirklich Hut ab. Kompliment.
2: Vor dem letzten Spieltag haben Wolfsburg, St. Pauli und Heidenheim jetzt 29 Punkte. Pauli und Wolfsburg treffen im direkten Duell aufeinander. Heidenheim erwartet Union Berlin. Spannender kann es nun wirklich nicht mehr sein.
0: Wir drehen die Welt einfach um in der Fußball-Bundesliga. Es ist nicht in der Top 3 spannend. Obwohl, da ist auch noch ein bisschen spannend, ne?
2: Ja, da geht es noch um die Champions-League-Plätze, ne?
0: So ist es. Aber das Kellerduell, das ist natürlich dieses Jahr ein besonderes Highlight. Vielen Dank, Herbert Piede, in die Sportredaktion.
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0: 8 Uhr und gleich 53 Minuten. In 7 Minuten wird es 9 Uhr. Heute Montag, der 11. Mai. Herzlich willkommen hier bei uns bei Radio Schlagerparadies. Wir sind ja hier echt für Hörer und Hörerinnen Selbstbestimmung bestens aufgestellt. Wenn ihr euren persönlichen Lieblingssong gerne heute Morgen hören wollt, dann bitte einfach eine WhatsApp-Sprachnachricht an die 0680569110 schicken. Oder ihr probiert mal ganz spontan unsere kostenlose Radio Schlagerparadies-App aus. Die gibt's überall dort, wo es Apps für euer Handy gibt.
1: Guten Morgen, Gary. Hier ist Margit aus Düsseldorf, zurzeit in Norddeich. Und ich hätte einen Wunsch, und zwar das Lied von Franci Jordi, das Mutmachlied. Finde ich super, das Lied. Ich wünsche allen Schlagerparadies-Hörer und dem ganzen Team einen schönen Montag.
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0: schönen Montagmorgen. Es ist 9 Uhr.
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2: Ich bin Dirk Zeitler. Die vier deutschen Passagiere des von einem Hunter-Virus-Ausbruch betroffenen Kreuzfahrtschiffs sind am späten Abend von Eindhoven aus nach Deutschland gebracht worden. Dort sollen die Passagiere zunächst weiter untersucht werden.
3: Danach sollen sie in ihre Heimatbundesländer gebracht werden und dort in Quarantäne. Eine Person soll aus der Region Berlin-Brandenburg stammen und in die Berliner Charité gebracht werden. Eine Kontaktperson ohne Symptome soll in Baden-Württemberg in häusliche Isolation gehen. Auch die meisten anderen Passagiere der Hondius wurden in ihre Heimatländer geflogen. Nach 3 Todesfällen an Bord und einer wochenlangen Odyssee im Atlantik hatte das Schiff am Wochenende auf Teneriffa angelegt. Diana Kramer, Nachrichtenredaktion.
2: US-Präsident Trump hält die Antwort des Irans auf den US-Vorschlag zur Beendigung des Krieges für völlig inakzeptabel. Ich habe gerade die Antwort der sogenannten Vertreter des Irans gelesen. Das gefällt mir nicht. Völlig inakzeptabel, schrieb er auf seiner Plattform Truth Social und sprach weitere Drohungen gegen die Islamische Republik aus. Der Iran zeigte sich davon unbeeindruckt. Verteidigungsminister Pistorius ist am Morgen zu Gesprächen in Kiew eingetroffen. Hintergrund seines Besuchs ist ein Ausbau der Rüstungskooperation mit der Ukraine.
4: Die Ukraine gilt durch den Kampf gegen den russischen Angriffskrieg inzwischen als führend in der Drohnentechnologie. Minister Pistorius setzt deshalb auf den Bau von neuen Waffensystemen gemeinsam mit der Ukraine. Die NATO-Staaten könnten lernen von dem Land und ihre Abschreckungsmöglichkeiten erhöhen, sagte Pistorius. Seine Gespräche führt der Minister während einer Waffenruhe, die heute ausläuft. Hier in Russland betont der Kreml zwar die Bereitschaft zu Friedensverhandlungen, von seinen Kriegszielen rückt Moskau aber bisher nicht ab. Aus Moskau, Ulf Mauder.
2: Zum Sport. Im Abendspiel der Fußball-Bundesliga hat sich der 1. FC Union Berlin bei Mainz 05 mit 3:1 durchgesetzt. Zuvor gewann der 1. FC Heidenheim beim 1. FC Köln ebenfalls mit 3:1 und darf damit weiter auf den Klassenerhalt hoffen. Der SC Freiburg verlor beim HSV mit 2:3.
1: Das Wetter für Deutschland.
2: Die aktuelle Vorhersage des Deutschen Wetterdienstes. Der Start in die neue Woche ist meist trüb und regnerisch. Am freundlichsten bleibt es an der Nordsee. Die Werte liegen meist nur bei 8 bis 14 Grad. Vom Oberrhein bis Ostbayern ist es etwas milder. Morgen ähnlich regnerisch. Im Westen und Südwesten lassen die Schauer etwas nach. Es bleibt aber kühl mit maximal 16 Grad. Am Mittwoch wird es im Südosten teils heiter. Ansonsten bleibt es regnerisch bei Werten bis 17 Grad.
0: Schlagerparadies. Montag, der 11. Mai. Es ist der Montag, der uns in eine sehr kurze Woche hineinkatapultiert. Die 3-Tage-Woche ist das, diese Kalenderwoche. Und ich freue mich sehr, dass ihr uns gefunden habt. Vielleicht zum ersten Mal. Dann viel Spaß mit Tommy Steiner, weil du alles bist. Aktuelle Musik. Guten Morgen. Weil

0: neue Single von Jay Kahn hier bei Radio Schlagerparadies. Boomerang, 9.13 Uhr. Einen schönen guten Morgen. Wenn es um Männergeschmack geht, dann ist Maite Kelly ganz schön anspruchsvoll.
1: Ich brauch einen Mann mit Herzverstand, der alles kann, er packt auf.
0: Herzverstand, er muss alles können. Breite Schultern und ein großes Herz selbstverständlich auch. Das kann vielleicht ein bisschen schwierig werden für Maite Kelly, zumal sich die Anforderungen an den perfekten Mann ja auch immer wieder zeitgeistlich ändern. Früher, da musste Mann noch stark, breitschultrig und tüchtig sein. Dann war irgendwann die Phase, Gefühle zeigen, einfühlsam sein, vielleicht auch intellektuell und verständnisvoll. Heute geht der Trend tatsächlich wieder so ein bisschen in die andere Richtung. Vor allem Männer, die zu Hause anpacken können, stehen bei den Frauen hoch im Kurs. Der Playboy-Mitarbeiter Philipp Wolf weiß warum.
2: Das hat, glaube ich, mehrere Gründe. Einer ist, dass uns die Pandemiejahre gelehrt haben, wie toll es war, jemanden im Haus zu haben, der alles selber reparieren kann, der Sachen selbstständig für sich und andere erledigt. Und die Sehnsucht danach ist gewachsen, auch durch die Veränderungen der Welt in den letzten Jahren. Vieles ist ja unübersichtlicher, digitaler, komplizierter geworden. Es wachsen Generationen heran, die zwar mühelos mit Smartphones und Rechnern umgehen können, aber wehe, es muss mal ein Dübel in die Wand oder ein neues Bein an den Küchentisch. Da scheinen sich viele Frauen öfter wieder den Typus klassischer Kerl herbeizuwünschen, den Heimwerker.
0: Das ist im Prinzip ja auch völlig in Ordnung. Nur wenn sich die Männer viel lieber mit ganz anderen Sachen beschäftigen.
2: Männer setzen sich einfach am liebsten vor den Fernseher und schauen sich Serien, Filme oder Sportsendungen an. Sie beschäftigen sich gern mit Musik, sammeln, zocken oder tüfteln am Computer, lesen, gehen spazieren oder spielen Fußball. Und diese Nummer-1-Hobbys tauchen in der Liste der Freizeitbeschäftigungen, die Frauen bei Männern besonders sexy finden, gar nicht auf. Frauen stehen zum Beispiel aber auch auf Männer, die gern Fitness machen. Davon gibt es bekanntlich jede Menge. Oder auf Männer, die gerne und gut kochen. Seltener sind Kerle, die Motorrad fahren, Kampfsport machen, surfen oder tanzen. Das finden Frauen ebenfalls sexy, aber da ist das Angebot an attraktiven Typen eher einstellig.
0: Philipp Wolf vom Playboy zu dieser Umfrage. Ja, was die Frauen wollen, haben wir jetzt von Philipp gehört. Was die Männer wollen, vielleicht bekommen wir von den Stimmen der Berge die Antwort auf diese Frage. Guten Morgen.

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0: 9:27 jetzt ganz genau. Einen schönen Montagmorgen euch allen.
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0: 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Achim Petri, noch eine Nacht.

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0: 9.35 Uhr. Schönen guten Morgen.
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0: Die Eisheiligen, das ist ja eigentlich eine Bauernregel und die ist nicht durch wissenschaftliche Beweisführungen entstanden, sondern durch lange Beobachtungszeiträume. Da hat man irgendwann gemerkt, ey, Mitte Mai kommt es öfter mal vor, dass es nochmal blitzartig kälter wird und dann hat man das Ganze den Eisheiligen zugeordnet. Heute am 11. Mai ist Mamertus dran, das war mal der Bischof von Vienna und am Wochenende hört das Ganze dann auf mit Sophia von Rom. Am 15. Mai sind die Eisheiligen dann vorbei. Bis dahin wird es aber tatsächlich auch in diesem Jahr Mitte Mai etwas frischer und kühler. Wir merken es heute schon, die Temperaturen nur noch zwischen 8 und 14 Grad und dazu sehr viele Wolken am Himmel, immer wieder Regen und auch landesabhängig, also da, wo ihr seid, vor allem im Süden in Bayern, dieser unangenehme, kühle, frische Wind, der uns um die Ohren saust. Charlene, Kapitel 1.
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0: 100.000 Schritte, Christian Leis hier bei Radio Schlagerparadies. Bei so viel Bewegung zahlt es sich natürlich aus, das richtige Schuhwerk anzuhaben. Aber auch die Socke spielt heute am 11. Mai eine übergeordnete Rolle. Denn heute ist tatsächlich der Tag der gleichfarbigen Socken. Das ist kein Quatsch, das ist ein Mottotag, den es wirklich gibt, nämlich heute. Ich schließe daraus, dass sich die Menschen feiern, die es tatsächlich schaffen, zwei gleichfarbige Socken mit gleichem Muster zu tragen, weil sie Ordnung in ihrer Sockenschublade haben. Zu denen gehört Ben Zucker dann schon mal nicht. Der trägt standardmäßig ja gerne unterschiedliche Socken. Und in der MDR-Talkshow Riverboat hat er auch mal erklärt, warum.
1: Meine Mutter hat früher immer Socken sortiert. Irgendwann kam ich nach Hause und habe das dann gesehen und habe gesagt, Mom, was machst denn du da? Na, ich sortiere die Socken und so. Und dann habe ich gesagt, das brauchst du bei mir nicht machen. Du kannst die einfach in so eine Kiste packen. Und war ich noch klein, war ich 11. Und einfach pack die in die Kiste und ich nehme die mir dann einfach so, wie ich es brauche. Und seitdem ist das so entstanden. Jetzt habe ich natürlich einen kleinen Kult daraus gemacht für mich und kaufe mir dann abstraktere Socken. Aber früher habe ich dann einfach immer verschiedene Socken. Seitdem ist das so.
0: Also früher hat es die Mama gemacht. Heute übernimmt er das Nicht-Sortieren seiner Socken selbst. Und dafür hat er auch ein ausgeklügeltes System.
1: Packe ich so in die Waschmaschine und so kommen sie auch wieder raus. Und so packe ich sie in so eine große Kiste, mittlerweile sehr große Kiste, um nicht zu sagen zwei Kisten. Und da sind die dann so verstreut. Und dann schaue ich nach und da gibt es auch dann so Lieblingssocken, die greife ich heraus.
0: Ja, so ähnlich ist das bei mir auch. Aber darauf muss man schon mal erst kommen. Wenigstens muss sich Ben Zucker keine Gedanken machen, wenn wieder mal eine Socke in der Waschmaschine verschwindet. Wie das passiert, warum das passiert und warum das manchmal ein bisschen unheimlich ist, darüber redet Stefan Grub heute Vormittag mit euch hier bei Radio Schlagerparadies.

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0: Einfach super gemacht, diese neue Single von Linda Feller. 1000 Smileys hier bei Radio Schlagerparadies. Guten Morgen, Stefan.
1: Guten Morgen, Gary.
0: Ich habe ja immer schon mal einen absoluten Experten für das Bermuda-Dreieck Waschmaschine gesucht, was Socken angeht. Ich glaube, in dir habe ich einen gefunden, oder?
1: Ja, ich bin mit dem Problem durchaus vertraut.
0: Ja, erzähl.
1: Sagen wir mal so.
0: Erzähl,
1: ja,
0: wie viel Prozent deiner Socken sind verloren gegangen schon?
1: Also ich würde mal sagen, gutes Drittel, und komischerweise bei mir sind es immer die linken Socken, die verschwinden.
0: Tatsächlich?
1: Ja. Die rechten, die bleiben immer drin, aber die linken, die hauen einfach ab.
0: Ob das irgendeine tiefere Bedeutung hat?
1: Ich weiß nicht. Das konnte mir noch keiner erklären.
0: Aber es ist so. Ist aber auch ein schwieriges Thema. Also ich kenne das ja selbst. Ne? Auch mir ist die eine oder andere Socke in der Waschmaschine abhanden gekommen. Was mich aber am meisten umtreibt, ist die Frage, wo sind die Dinger hin?
1: Tja, das werden wir in der nächsten Stunde klären. Ich habe mich mal schlau gemacht über das Thema und ich habe eine sehr begründete Vermutung. Und okay, ob die wirklich stimmt, das werden wir in der nächsten Stunde rausfinden.
0: Dann werde ich auch rausfinden, ob du zahlreiche Interviews mit verschiedenen Waschmaschinen dazu geführt hast. Wo ist die eine Socke hin? Stefan Grub hat die Antwort für euch heute Vormittag hier. Macht's gut und viel Spaß.

0: 10 Uhr haben wir es im Abenteuerland.
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2: Ich bin Dirk Zeitler. Die 4 deutschen Passagiere des von einem Hunter-Virus-Ausbruch betroffenen Kreuzfahrtschiffs sind am späten Abend von Eindhoven aus nach Deutschland gebracht worden. Dort sollen sie zunächst weiter untersucht werden.
3: Danach sollen sie in ihre Heimatbundesländer gebracht werden und dort in Quarantäne. Eine Person soll aus der Region Berlin-Brandenburg stammen und in die Berliner Charité gebracht werden. Eine Kontaktperson ohne Symptome soll in Baden-Württemberg in häusliche Isolation gehen. Auch die meisten anderen Passagiere der Hondius wurden in ihre Heimatländer geflogen. Nach 3 Todesfällen an Bord und einer wochenlangen Odyssee im Atlantik hatte das Schiff am Wochenende auf Teneriffa angelegt. Diana Kramer, Nachrichtenredaktion.
2: US-Präsident Trump hält die Antwort des Irans auf den US-Vorschlag zur Beendigung des Krieges für völlig inakzeptabel. Ich habe gerade die Antwort der sogenannten Vertreter des Irans gelesen. Das gefällt mir nicht. Völlig inakzeptabel, schrieb Trump auf seiner Plattform Truth Social.
4: Einzelheiten über den exakten 14-Punkte-Plan der USA und die genaue Antwort aus dem Iran sind nicht bekannt. Es ging unter anderem um Sanktionen, Irans Atomprogramm und die Straße von Hormuz, die bekannten Streitpunkte also. Aus Teheran verlautete, man habe den USA ein Ende aller Kampfhandlungen, auch im Libanon, und Sicherheit bei der Schifffahrt vorgeschlagen. Nach Trumps Ablehnung ist unklar, wie es jetzt weitergeht. Aus den USA, Tina Eck.
2: Die Protestwelle gegen das Sparpaket von Bundesgesundheitsministerin Wagen ebbt nicht ab. Verbände der Praxis- und Klinikärzte machen Front gegen Limits für Vergütungsanstiege und ein Aus für mehr Extrazahlungen. Einsparungen im Gesundheitswesen bleiben nicht abstrakt, sondern wirken sich unmittelbar auf die Versorgung aus, sagt der Ärztepräsident Reinhardt. Etwa jeder 9. Mensch in Deutschland muss mit beengten Wohnverhältnissen zurechtkommen. Fast 12% der Bevölkerung lebten im vergangenen Jahr in überbelegten Wohnungen, wie das Statistische Bundesamt mitteilte. Das Problem habe sich binnen 5 Jahren verschärft. 2020 lebten demnach noch rund 10% der Menschen hierzulande in Wohnungen, die für die Zahl der Personen zu wenig Zimmer hatten. Besonders betroffen sind Erwachsene mit ausländischer Staatsangehörigkeit.
1: Das Wetter für Deutschland.
2: Die aktuelle Vorhersage des Deutschen Wetterdienstes. Der Start in die neue Woche ist meist trüb und regnerisch. Am freundlichsten bleibt es an der Nordsee. Die Werte liegen meist nur bei 8 bis 14 Grad. Vom Oberrhein bis Ostbayern ist es etwas milder. Morgen ähnlich regnerisch. Im Westen und Südwesten lassen die Schauer etwas nach. Es bleibt aber kühl mit maximal 16 Grad. Am Mittwoch wird es im Südosten teils heiter. Ansonsten bleibt es regnerisch bei Werten bis 17 Grad.
0: Eine kleine Abkühlung zum Wochenstart, die kann ja auch mal ganz schön sein. Aber die Musik, die bleibt heiß. Ich bin Stefan Grub, hallo zusammen.
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Einen nasskalten Start in die neue Woche haben wir heute hingelegt. Ja, es lässt sich nicht ändern, aber es ist ja immer so schön, wie man sich's macht. Es hat ja auch was für sich, wenn es draußen mal so ein bisschen regnet. Dann könnt ihr zum Beispiel mal ohne schlechtes Gewissen die letzten 2 Staffeln eurer Lieblingsserie am Stück gucken oder vielleicht doch wieder mal den Schrank ausmisten oder ihr macht's euch einfach mal ausgedehnt vom Radio gemütlich mit euren Lieblingshits hier bei Radio Schlagerparadies. Schreibt mir gerne über unsere Homepage radioschlagerparadies.de oder schickt eine Sprachnachricht per WhatsApp an die 06805 699 110 mit eurer Lieblingsmusik. Da vergehen auch die nassen Tage wie im Flug. Also, ich freue mich auf eure Nachrichten.

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0: Die Münchner Freiheit, tausendmal du. Ja, es gibt Dinge, die kann man einfach nicht beeinflussen. Das Wetter zum Beispiel. Andere, die kann man sehr wohl aktiv mitgestalten. Und dazu gehört auch das Programm von Radio Schlagerparadies. Eure Musikwünsche, die sind auch heute wieder mehr als willkommen. Und wenn noch ein paar Grüße an eure Liebsten mit dabei sind, umso schöner. Die Sophia aus Ansbach bei Nürnberg, die hat schon mal ein paar dagelassen über unsere Homepage radioschlagerparadies.de. Sie grüßt die ganze Einkaufsabteilung der Firma Transnova Ruf. Und auch ich sag Happy Shopping. Hier ist für euch Christian Anders.
1: Es sind diese

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0: Hubert K. und seine Rosemarie hier bei Radio Schlagerparadies. Ein ganz besonderer Montag ist heute, der Tag der gleichfarbigen Socken. Ja, den gibt's wirklich und er ist eine gute Gelegenheit, mal einem weit verbreiteten Mythos auf die Spur zu kommen. Wir alle kennen das vermutlich. Zwei Socken wandern in die Waschmaschine, aber nur eine kommt wieder raus. Also irgendwo hat scheinbar jede Waschmaschine so ein Geheimfach, in dem sie regelmäßig Socken verschwinden lässt. Ob das tatsächlich nur ein Mythos ist und was da unter Umständen wirklich passiert, das kann, glaube ich, niemand besser erklären als Ralf Kaspers von der Sendung mit der Maus.
1: Ist es möglich, dass Socken in der Waschmaschine verschwinden können? Weil ich es einfach nicht weiß, habe ich Herrn Wellner gefragt. Er ist Waschmaschinenfachmann. Und er sagt, dass die Socke tatsächlich hier durch diesen Schlitz zwischen Trommel und Bottich verschwinden kann. Während des Waschvorgangs fädelt sich die Socke in die Ritze ein und ist dann weg. Hier zwischen Trommel und Bottich hat sie sich am Heizstab verfangen. Wenn die Socke da nicht gefunden wird, dann wird sie von der Hitze und der Bewegung der Trommel allmählich aufgelöst und ist dann für immer verschwunden.
0: Also stimmt's tatsächlich. Waschmaschinen fressen Socken. Geheimnis gelüftet, Fall gelöst. Dazu noch ein kleiner Tipp am Rande. Wenn ihr eure Socken nicht der Waschmaschine zum Fraß vorwerfen wollt, einfach alle in ein Wäschenetz packen. Das verdirbt der Trommel zuverlässig den Appetit.

0: Gleich 10 vor 11 haben wir es. Wir hören gleich mal rein, was es Neues gibt in Deutschland und der Welt. Vorher habe ich aber noch das Vergnügen, einen eurer Lieblingshits zu spielen. Den gibt's gleich. Und wenn eurer noch fehlt, dann meldet euch gerne über unsere Radioschlagerparadies-App. Könnt ihr kostenlos überall runterladen, wo es Apps gibt. Oder schickt mir einfach eine WhatsApp-Sprachnachricht an die 06805-699-110. Freue mich drauf.
1: Ja, hallo, hier ist der Rüdiger aus Berlin. Ich wünsche mir von Sven Moll immer mehr.

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0: Und damit ist es 11 Uhr.
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2: Ich bin Dirk Zeitler. Die USA und der Iran kommen bei ihren Bemühungen um ein Ende des Krieges nicht voran. US-Präsident Trump bezeichnete die jüngste Antwort des Irans auf den US-Vorschlag für eine diplomatische Lösung des Konflikts als völlig inakzeptabel und sprach weitere Drohungen gegen Teheran aus. Die Folge? Die Märkte bleiben unsicher, der Ölpreis hat zum Wochenstart erneut angezogen.
3: Die Autofahrer merken den Anstieg noch nicht. Die Spritpreise sind weiter runtergegangen, vor allem für Diesel. Zum ersten Mal seit Anfang März kostet ein Liter im bundesweiten Tagesdurchschnitt wieder weniger als 2 Euro. Auch Super E10 ist über das Wochenende günstiger geworden, wenn auch nur minimal. 1,97 Euro werden momentan für den Liter fällig. Normalerweise ist Diesel billiger als E10, weil es niedriger besteuert wird. Der Dieselpreis ist allerdings deutlich krisenanfälliger. Unter anderem, weil mehr von dem Kraftstoff nach Deutschland importiert wird. Thomas Bleskin, Nachrichtenredaktion.
2: Die 4 in die Niederlande ausgeflogenen deutschen Passagiere des von einem Hunter-Virus-Ausbruch betroffenen Kreuzfahrtschiffs sind am späten Abend von Eindhoven aus nach Deutschland gebracht worden. Ein Sprecher der Uniklinik Frankfurt bestätigte die Ankunft des sogenannten Sonderisolierungstransports.
4: In der Uniklinik in Frankfurt sollen die Passagiere zunächst weiter untersucht und beobachtet werden. Danach sollen sie in ihre Heimatbundesländer gebracht werden und dort in Quarantäne. Eine Person soll aus der Region Berlin-Brandenburg stammen und in die Berliner Charité gebracht werden. Eine Kontaktperson ohne Symptome soll in Baden-Württemberg in häusliche Isolation gehen. Auch die meisten anderen Passagiere der Hondius wurden in ihre Heimatländer geflogen. Nach 3 Todesfällen an Bord und einer wochenlangen Odyssee im Atlantik hatte das Schiff am Wochenende auf Teneriffa angelegt. Diana Kramer, Nachrichtenredaktion.
2: Verteidigungsminister Pistorius setzt auf den Bau von neuen Waffensystemen zusammen mit der Ukraine. Dazu solle die Zusammenarbeit beider Staaten weiter ausgebaut werden, sagte der SPD-Politiker in Kiew, wo er am Morgen eintraf. Diese Kooperation als Teil einer strategischen Partnerschaft zu stärken, sei das Hauptziel der Reise. Kaffee wird etwas günstiger. Die großen Lebensmittelhändler senken erneut die Preise ihrer Eigenmarken. Produkte kosten seit dieser Woche 10 bis 50 Cent weniger als bisher. 500 Gramm gemahlener Röstkaffee sind ab 4,79 Euro erhältlich. Auch Pads und Kapseln werden billiger.
1: Das Wetter für Deutschland.
2: Die aktuelle Vorhersage des Deutschen Wetterdienstes. Heute im Süden und Südosten wechseln teils stark bewölkt und im Verlauf weitere teils kräftige Gewitter mit Starkregen. Vor allem von Nordrhein-Westfalen bis an die Ostsee und im Südwesten regnerisch. Im Nordseeumfeld zunächst weitgehend trocken. Vom Oberrhein bis zur Neiße und nach Ostbayern Höchstwerte zwischen 15 und 21 Grad, sonst kühl bei 8 bis 14 Grad. Morgen ähnlich regnerisch, im Westen und Südwesten lassen die Schauer etwas nach. Es bleibt aber kühl mit maximal 16 Grad.
0: Schlagerparadies. Habt einen schönen Vormittag mit der besten Musik der Welt. Ich bin Stefan Grub. Schön, dass ihr dabei seid.
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Servi, Sansibar fühlt sich bei uns aktuell ja leider nicht an, dafür umso mehr wie Februar. Deswegen holt euch gerne ein bisschen Wärme in die Stube mit der Musik, die ihr liebt. Ich habe noch ein bisschen Platz in meiner Playlist für eure Lieblingsschlager. WhatsApp-Sprachnachricht an die 06805 609 110 oder eine kurze Nachricht über die Radioschlager-Paradies-App genügt, um eure Hits hier ins Radio zu bekommen. Grüße könnt ihr selbstverständlich gerne auch da lassen, so wie die Rita aus Hennef im Rhein-Sieg-Kreis in Nordrhein-Westfalen. Sie grüßt ganz lieb ihre Tochter, die Nicole, mit Rosanna Rocci.

0: Ihr hört Radio Schlagerparadies am Montagvormittag und wir wissen ja alle, Montag ist der Tag der Woche, an dem uns am ehesten mal Dinge so richtig auf den Sack gehen. Ja? Mir zum Beispiel geht auf den Sack, dass ich gar nicht weiß, woher der Spruch eigentlich kommt, auf den Sack gehen. Aber zum Glück gibt's ja meinen Kollegen Andreas Müller.
1: 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Heute
2: auf den Sack gehen. Ich glaube, ich spreche jedem aus der Seele, wenn ich einfach mal so behaupte, es gibt immer etwas, das einem gewaltig auf den Sack gehen kann. Zum Beispiel schlechtes Wetter während des gesamten Urlaubs oder penetrante Werbeanrufe im Minutentakt. Total nervig und ärgerlich. Aber wieso kommt hier ein Sack ins Spiel? Und welcher Sack ist damit gemeint? Das wissen selbst die Experten nicht so genau. Was sie aber wissen ist, dass dieser Ausspruch erst seit dem 19. Jahrhundert benutzt wird. Einige meinen, es hängt damit zusammen, dass man in früheren Zeiten Säcke als Grundstücksbegrenzung nutzte. Säcke statt Pfosten und Zaun? Da muss man auch zuerst mal drauf kommen. Und wenn da jemand unberechtigterweise das Grundstück betreten hat, also über diese Sackgrenze ging, dann wurde er vom Besitzer verscheucht und darauf hingewiesen, das nicht nochmal zu machen, also ihm nicht über und auf die Säcke zu gehen. Andere sehen hier eher einen Zusammenhang bei den Geldbörsen von damals. Das waren nämlich meist kleine Leder- oder Stoffsäckchen. Und wenn jetzt ein Langfinger so einen klauen und so mit dem Besitzer an den Sack gehen wollte, wurde dieser natürlich recht böse. Umgangssprachlich wurde dann aus an den Sack gehen das uns bekannte auf den Sack gehen für Nerven oder Ärgern. Viele bringen mit dem Ausspruch ja fälschlicherweise sogar ein männliches Körperteil in Verbindung. Nicht nur, dass hier eine wortwörtliche Umsetzung in der Tat sehr schmerzhaft wäre, man kann tatsächlich auch Frauen auf Besagten gehen und die haben anatomisch ja rein gar nichts damit am Hut. Die Zeiten haben sich zwar geändert, aber eins bleibt gleich. Nervende und störende Zeitgenossen gab es immer und wird es immer geben. Und darum wird es auch immer welche geben, die einem auf den Sack gehen.
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0: Gut gelaunt durch den Vormittag mit Radio Schlagerparadies. Ich hoffe, ihr habt einen entspannten Start in die kurze Woche. Und wenn ihr vielleicht jemanden kennt, der es heute am Montag oder auch generell gerade so ein bisschen schwer hat, dann schickt dem oder derjenigen doch einfach ein paar aufmunternde Worte übers Radio. Geht wie immer ganz einfach per WhatsApp-Sprachnachricht an die 06805 699 110 oder über unsere kostenlose Radio Schlagerparadies-App. Und ich bin sicher, die Empfänger, die freuen sich ganz, ganz viel darüber.
1: Hallo, liebes Schlagerparadies-Team. Hier ist der Mirko. Ich grüße euch erstmal alle recht herzlich und würde mir heute gern mal folgendes Lied wünschen. Ich wünsche dir Liebe ohne Leiden. Und damit grüße ich ganz herzlich die Silvana und sage ihr nochmals Kopf hoch und tu was dafür. Kopf hoch.
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0: 12 Uhr haben wir's.
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2: Ich bin Dirk Zeitler. Die vier in die Niederlande ausgeflogenen deutschen Passagiere des von einem Hunter-Virus-Ausbruch betroffenen Kreuzfahrtschiffs sind am späten Abend von Eindhoven aus nach Deutschland gebracht worden. Ein Sprecher der Uniklinik Frankfurt bestätigte die Ankunft des sogenannten Sonderisolierungstransports. In der Uniklinik sollen die Passagiere zunächst weiter untersucht und beobachtet werden. Die USA und der Iran kommen bei ihren Bemühungen um ein Ende des Krieges nicht voran. US-Präsident Trump bezeichnete die jüngste Antwort des Irans auf den US-Vorschlag für eine diplomatische Lösung des Konflikts als völlig inakzeptabel und sprach weitere Drohungen gegen Teheran aus. Die Folge: die Märkte bleiben unsicher, der Ölpreis hat zum Wochenstart erneut angezogen.
3: Die Autofahrer merken den Anstieg noch nicht, die Spritpreise sind weiter runtergegangen, vor allem für Diesel. Zum ersten Mal seit Anfang März kostet ein Liter im bundesweiten Tagesdurchschnitt wieder weniger als 2 Euro. Auch Super E10 ist über das Wochenende günstiger geworden, wenn auch nur minimal. 1,97 Euro werden momentan für den Liter fällig. Normalerweise ist Diesel billiger als E10, weil es niedriger besteuert wird. Der Dieselpreis ist allerdings deutlich krisenanfälliger, unter anderem, weil mehr von dem Kraftstoff nach Deutschland importiert wird. Thomas Bleskin, Nachrichtenredaktion.
2: Phishing, Betrug, fremde Zugriffe. Jeder 9. Internetnutzer in Deutschland wurde im vergangenen Jahr Opfer von Cyberkriminalität. Das geht aus dem aktuellen Cybersicherheitsmonitor hervor, der vom Bundesamt für Sicherheit in der Informationstechnik und der polizeilichen Kriminalprävention der Länder und des Bundes veröffentlicht wurde.
4: Mehr als jeder oder jede vierte ist demnach schon einmal Opfer von Cyberkriminellen geworden. Besonders häufig schlagen die beim Online-Shopping zu. Hier liegt der Anteil bei rund einem Fünftel. Dahinter kommen Hackerangriffe auf Online-Accounts, Betrug beim Online-Banking und Phishing-Attacken. Fast 9 von 10 Menschen, die Opfer von Cyberkriminellen geworden sind, ist dadurch ein Schaden entstanden, oft finanzieller Art. Trotzdem schützen sich laut Studie hierzulande nach wie vor nur wenige Nutzer aktiv vor Cyberattacken. Katrin Müller, Nachrichtenredaktion.
2: Kaffee wird etwas günstiger. Die großen Lebensmittelhändler senken erneut die Preise ihrer Eigenmarken. Die Produkte kosten seit dieser Woche 10 bis 50 Cent weniger als bisher. 500 Gramm gemahlener Röstkaffee sind ab 4,79 Euro erhältlich. Auch Pads und Kapseln werden billiger.
1: Das Wetter für Deutschland.
2: Die aktuelle Vorhersage des Deutschen Wetterdienstes. Heute im Süden und Südosten wechseln, teils stark bewölkt und im Verlauf weitere, teils kräftige Gewitter mit Starkregen. Vor allem von Nordrhein-Westfalen bis an die Ostsee und im Südwesten regnerisch. Im Nordseeumfeld zunächst weitgehend trocken. Vom Oberrhein bis zur Neiße und nach Ostbayern Höchstwerte zwischen 15 und 21 Grad, sonst kühl bei 8 bis 14 Grad. Morgen ähnlich regnerisch, im Westen und Südwesten lassen die Schauer etwas nach. Es bleibt aber kühl mit maximal 16 Grad.
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0: Endlich Mittagspause. Genießt eure kleine Auszeit. Am Mikrofon ist Stefan Grub für euch. Hallo zusammen.
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0: Radio Schlagerparadies für euch am Montagmittag. Wenn euch das Wochenende noch so ein bisschen in den Knochen hängt und die Laune heute Morgen erstmal aus dem Keller kriechen musste, jetzt ist erstmal Mittagspause und ihr wisst ja, lecker essen ist das beste Mittel gegen das montägliche Stimmungstief. Das weiß auch Laura Wilde.
1: Wenn man mal schlechte Laune hat, kann so ein Essen natürlich auch gut für die Seele sein. Und in Kombi mit Musik ist das, glaube ich, das A und O. Da sitzt man zusammen, isst was, trinkt was, erzählt ein bisschen und dann geht's einem auch schon besser. Und dann noch gute Musik dabei. Tja, da kann man, glaube ich, nichts verkehrt machen.
0: Ja, sehe ich genauso. Ich weiß zwar nicht, ob Laura kochen kann. Tolle Musik macht sie aber auf jeden Fall. Haben wir jetzt hier für euch. Warte, bis es dunkel wird.

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Semino Rossi hier bei Radio Schlager Paradies. Wenn ihr euren Lieblingsschlager auch hören wollt bei uns im Programm, dann vamos, meldet euch gerne zum Beispiel über unsere kostenlose Radio Schlager Paradies App. Unsere Hörerin Monika Marzi, die hat mir darüber eine Nachricht dagelassen mit ganz lieben Grüßen an alle in und aus Trier. Habe ich selber mal gewohnt, ist eine tolle Stadt mit ganz vielen tollen Menschen und die dürfen jetzt alle mal heftig abfeiern zu Vox Club und Bella Napoli.

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Wir freuen uns schon riesig auf eure Performances und sagen vorab schon mal Danke für jede Sekunde.

0: 13 Uhr haben wir's.
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2: Ich bin Dirk Zeitler. Die vier vom Hunter-Virus-Ausbruch auf einem Schiff betroffenen deutschen Passagiere stammen dem Bundesgesundheitsministerium zufolge aus Berlin, Baden-Württemberg, Bayern und Schleswig-Holstein. Keine der vier Personen habe bisher Symptome, heißt es weiter. Die Passagiere sollen demnach vom Uniklinikum Frankfurt aus in die jeweiligen Bundesländer gebracht werden. Zu erwarten sei, dass sie an ihren Wohnorten in häusliche Quarantäne kommen, teilte das Ministerium mit. Phishing, Betrug, fremde Zugriffe. Jeder neunte Internetnutzer in Deutschland wurde im vergangenen Jahr Opfer von Cyberkriminalität. Das geht aus dem aktuellen Cybersicherheitsmonitor hervor, der vom Bundesamt für Sicherheit in der Informationstechnik und der polizeilichen Kriminalprävention der Länder und des Bundes veröffentlicht wurde.
3: Mehr als jeder oder jede vierte ist demnach schon einmal Opfer von Cyberkriminellen geworden. Besonders häufig schlagen die beim Online-Shopping zu. Hier liegt der Anteil bei rund einem Fünftel. Dahinter kommen Hackerangriffe auf Online-Accounts, Betrug beim Online-Banking und Phishing-Attacken. Fast 9 von 10 Menschen, die Opfer von Cyberkriminellen geworden sind, ist dadurch ein Schaden entstanden, oft finanzieller Art. Trotzdem schützen sich laut Studie hierzulande nach wie vor nur wenige Nutzer aktiv vor Cyberattacken. Katrin Müller, Nachrichtenredaktion.
2: Deutschlands Tourismusbranche hat einen starken Start ins Jahr verbucht. Laut Statistischem Bundesamt wurden im März insgesamt 33,6 Millionen Übernachtungen in Hotels und Pensionen registriert. Das war ein Zuwachs von gut 3% gegenüber März 2025. Und der ist vor allem auf Gäste aus dem Inland zurückzuführen.
4: Urlaub machen, ohne ins Ausland zu reisen, boomt weiter, zeigen die Zahlen. Mehr als 28 Millionen Übernachtungen waren im März inländische Gäste. Gefragt waren vor allem die deutschen Skigebiete und die Küsten. Das Plus lag im Jahresvergleich bei fast 4%. Bei Gästen aus dem Ausland sank die Zahl der Übernachtungen dagegen leicht, was aber auch an den Wintermonaten liegen könnte. Traditionell reisen vor allem im Frühjahr und Sommer viele von auswärts nach Deutschland. Diana Kramer, Nachrichtenredaktion.
2: Wegen des Iran-Kriegs kann es nach Worten des Chefs der Bundesnetzagentur zu moderaten Preissteigerungen beim Gas kommen. Die Auswirkungen des Iran-Kriegs spüren alle, die an den Börsen Gas beschaffen müssen, sagte Klaus Müller dem RND. Für die meisten privaten Haushalte gelten aber Preisgarantien für 12 Monate oder sogar länger.
1: Das Wetter für Deutschland.
2: Die aktuelle Vorhersage des Deutschen Wetterdienstes. Heute im Süden und Südosten wechseln, teils stark bewölkt und im Verlauf weitere, teils kräftige Gewitter mit Starkregen. Vor allem von Nordrhein-Westfalen bis an die Ostsee und im Südwesten regnerisch. Im Nordseeumfeld zunächst weitgehend trocken. Vom Oberrhein bis zur Neiße und nach Ostbayern Höchstwerte zwischen 15 und 21 Grad, sonst kühl bei 8 bis 14 Grad. Morgen ähnlich regnerisch, im Westen und Südwesten lassen die Schauer etwas nach. Es bleibt aber kühl mit maximal 16 Grad.
0: Eine Stunde haben wir noch zusammen. Ich bin Stefan Grub und ich freue mich auf eure Lieblingsschlager.
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0: Schon ist er wieder da, der Nachmittag. Und den fülle ich natürlich gerne mit euren Lieblingsschlagern. Es geht allerdings nur dann wirklich gut, wenn ihr euch bei mir im Studio meldet. Über unsere kostenlose Radioschlagerparadies-App oder per WhatsApp-Sprachnachricht an die 06805 699 110. Eine knappe Stunde haben wir noch zusammen. Also Handy raus, Sprachnachricht her. Ich freue mich drauf.
1: Hallo, lieber Stefan. Hallo, liebe Schlagerparadies-Team. Und hallo, liebe Zuhörer. Hier ist die Paula aus Seligenstadt. Ja, und ich wünsche mir Tom Astor, den Song des selber aussuchen. Und ich grüße alle Tom Astor-Fans, die wie ich am vergangenen Samstag in Elsbo waren. Es war ein wundervolles, schönes Konzert. Also auf bald. Bis dann.

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0: Ralf Zerne hier bei Radio Schlagerparadies. Es ist kälter geworden. Darüber dürfen wir uns gerne auch ein bisschen ärgern. Wundern dürfen wir uns allerdings nicht, denn heute gehen sie los, die Eisheiligen. Für Bauern und Hobbygärtner ein wichtiges Datum, denn erst nach den Eisheiligen solltet ihr eure kälteempfindlichen Pflanzen setzen. Frithjof Küchemann von der Frankfurter Allgemeinen Zeitung, der klärt uns mal auf, woher die Eisheiligen eigentlich kommen.
1: Soll ich da mal kurz in den Wettermann-Modus schalten? Anfang Mai sind die Temperaturen bei uns meistens schon mal recht hoch. Dann werden diese warmen Luftströme, die dafür verantwortlich sind, aber immer wieder von Wetterlagen unterbrochen, bei denen dann kalte Luft aus dem Polarkreis nach Mitteleuropa strömt. Und in klaren Nächten kommt diese kalte Luft aus dem Norden dann bis zum Boden durch und führt zu Bodenfrost.
0: Die fünf Eisheiligen, die haben natürlich auch alle einen Namen und zu denen gibt's auch jede Menge Bauernregeln, die sich reimen. Mal ein kleines Beispiel. Servatiusmund, der Ostwind ist, hat schon manch Blümchen tot geküsst. Ja, da muss man sich als Dichter schon ganz schön verrenken. Aber im Prinzip können wir diesbezüglich noch froh sein, dass die Eisheiligen nicht Ende Mai stattfinden.
1: Ja, zumal es mit dem Reimen der Bauernregeln dann ziemlich schwierig wird. Diese klassischen Eisheiligen, wie wir sie kennen, die heißen nicht nur Kalte Sophie, sondern Pankratius, Servatius und Bonifatius. Das ist zum Dichten schon mal nicht so ganz ohne, aber Ende Mai würden sie dann Godric, Basiliskus und Desiderius heißen. Viel Spaß beim Reimen.
0: Oh nö, da halten wir doch lieber jetzt noch die paar Tage durch bis zur Kalten Sophie am Freitag. Dann kann es am Wochenende auch losgehen mit dem Gärtnern.

Daniel Johnson, nie mehr ohne dich, die brandneue Single hier bei Radio Schlagerparadies. Ein Plätzchen habe ich noch in meiner Songauswahl und den füllt heute die Ariane. Sie hat mir geschrieben über unsere kostenlose Radio Schlagerparadies App und grüßt ganz lieb ihren Freund, den Finn. Und das macht sie auch ganz öffentlich hier übers Radio. Was anderes macht sie vielleicht lieber heimlich. Was das sein könnte, verrät unter Umständen ihr Wunschsong. Hören wir mal rein. Perlentaucher.

0: Neuer Song von Kerstin Ott hier bei Radio Schlagerparadies. Am Mikrofon für euch ist Stefan Grub und bei mir ist jetzt nicht die Rosalinde, nein, bei mir ist meine liebe Kollegin Alex Becker. Hallo Alex.
1: Hallo lieber Stefan, aber es ist ein richtig cooler Song, der gefällt mir echt gut.
0: Ja, hat was, auf jeden Fall. Wird auch wahrscheinlich noch öfter laufen hier bei uns im Programm, nehme ich an.
1: Das glaube ich auch.
0: Ja, Alex, du hast mir erzählt, du gehörst zu den wenigen Menschen, die sich aktuell so ein bisschen über den Regen freuen tatsächlich.
1: Ja, tatsächlich, ne, wenn man ein paar Blümchen hat, dann ist man ja ganz froh, wenn man mal nicht gießen muss, weil tatsächlich die ganze Zeit, wo es jetzt so trocken war, zwar wunderschön, keine Frage, aber es war halt auch sehr trocken und ich musste echt ein paar Töpfe doch mal hier da mit Wasser begießen. Das ist ja schon ein bisschen lästig, das reicht ja, wenn man es im Hochsommer machen muss, normalerweise. Aber okay, also Regen schön, die Kälte, ehrlich gesagt, dass es wieder so abgesagt ist auf dem Thermometer, das finde ich nicht so schön. Also da direkt wieder ein Strickjäckchen an, nee.
0: Ja, gut, ich sag mal, das wird sich ein paar Tage, wird sich's vielleicht noch ziehen, aber es ist ja dann irgendwann hoffentlich auch noch mal ein Ende.
1: Glaube ich dir mal. Sicht.
0: Ja, wir gehen einfach mal vom Besten aus und wenn nicht, ich glaube, du hast auch einen ganz guten Tipp für unsere Hörer gegen den Schlechtwetterblues.
1: Na natürlich, immer. Radio Schlagerparadies geht bei jedem Wetter und macht immer gute Laune, mache ich dann gleich für euch.
0: Super, da freue ich mich jetzt auch schon drauf. Dann würde ich sagen, ich gebe ab an dieser Stelle. Wir hören uns morgen wieder ab 10 Uhr, wenn ihr Bock habt. Und ich wünsche euch gleich ganz viel Spaß mit Alex Becker und jetzt mit René Ulbrich und seiner Josephine.

0: Howard Carpendale ist das für euch. Radio Schlagerparadies um 14 Uhr.
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2: Ich bin Thomas Brockt. Die vier vom Hantavirus-Ausbruch auf einem Schiff betroffenen deutschen Passagiere stammen dem Bundesgesundheitsministerium zufolge aus Berlin, Baden-Württemberg, Bayern und Sachsen. Keine der vier Personen habe bisher Symptome, hieß es weiter. Inzwischen wurde in Frankreich eine Frau, die auf dem Kreuzfahrtschiff war, positiv auf das Hantavirus getestet.
3: Der Zustand der Frau habe sich in der Nacht verschlechtert, sagte Frankreichs Gesundheitsministerin Stéphanie Rist. Die Tests von anderen Passagieren aus Frankreich seien bisher negativ ausgefallen. Außer der Frau wurden vier weitere Franzosen in ihre Heimat ausgeflogen. Die fünf Betroffenen seien alle in speziell eingerichteten Zimmern in einem Krankenhaus isoliert. Es soll weitere Tests geben. Valeria Nickel, Nachrichtenredaktion.
2: Die Neuauflage der grün-schwarzen Koalition in Baden-Württemberg steht. Verhandler von Grünen und CDU unterzeichneten in Stuttgart den Koalitionsvertrag für die nächsten 5 Jahre. Auch der designierte Ministerpräsident Özdemir von den Grünen und sein baldiger Stellvertreter Hagel von der CDU setzten ihre Unterschriften auf das Dokument. Die beiden Parteien regieren in Baden-Württemberg bereits seit 2016 gemeinsam. Gute Nachricht für alle Koffein-Junkies. Kaffee wird erneut günstiger. Die großen Lebensmittelhändler senken die Preise ihrer Eigenmarken. Das ergab eine Umfrage der Deutschen Presseagentur.
4: Die Produkte kosten seit dieser Woche 10 bis 50 Cent weniger als bisher. Eine Kilopackung Bohnen liegt je nach Sorte zwischen 10,50 Euro und 11,50 Euro. Auch Pads und Kapseln werden billiger. Die Discounter und Supermärkte begründen das mit sinkenden Rohstoffpreisen. Insgesamt gesehen hat sich Kaffee aber in den vergangenen Jahren stark verteuert, sowie auch andere Lebensmittel. Grund dafür waren höhere Rohstoffpreise nach Trockenheit und schwachen Ernten. Bohnenkaffee, Pads und Kapseln waren vor 6 Jahren noch halb so teuer. Thomas Bremser, Redaktion.
2: Jeder 9. Internetnutzer in Deutschland wurde im vergangenen Jahr Opfer von Cyberkriminalität. Das geht aus dem aktuellen Cybersicherheitsmonitor hervor, der vom Bundesamt für Sicherheit in der Informationstechnik veröffentlicht wurde. Insgesamt war bereits mehr als jeder 4. in seinem Leben schon einmal von Straftaten im digitalen Raum betroffen. Besonders häufig schlagen Kriminelle beim Online-Shopping zu.
1: Das Wetter für Deutschland.
2: Die aktuelle Vorhersage des Deutschen Wetterdienstes. Heute im Süden und Südosten meist stark bewölkt und weitere teils kräftige Gewitter mit Starkregen. Auch von Nordrhein-Westfalen bis zur Ostsee und im Südwesten regnerisch. Vom Oberrhein bis zur Neiße und nach Ostbayern Höchstwerte zwischen 15 und 21 Grad, sonst kühl bei 8 bis 14 Grad. Morgen ähnlich regnerisch, im Westen und Südwesten lassen die Schauer etwas nach. Es bleibt aber kühl mit maximal 15 Grad.
0: Ja, ja, es ist etwas kühler geworden, aber egal. Wir haben die heißesten Schlager für euren Nachmittag. Ich bin Alex Becker, hallöchen.
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0: Wow, wow, wow, kann man nur sagen. Für unsere Schlagerstars, die ja gerade auch Dancing Stars sind, bei Let's Dance, Anna-Karina Wojcik ganz, ganz vorne. Und auch er, unser Ross Anthony, mega gut unterwegs.
1: Yeah! Das erste Mal 30 Punkte! Vielen lieben Dank! Oh mein Gott!
0: Das kann ja nur positiv weitergehen, oder? Jetzt Freitag sind beide natürlich wieder auf der Tanzfläche dabei. Und ich nehme an, Ross Anthony, der denkt sich dann, der Tag wird gut. Singt er jetzt für euch hier bei Radio Schlagerparadies. Schönen Nachmittag.

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0: Aktuelle Single ist das von Julian David.
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0: Und in einem Monat schon startet die Fußball-WM in den USA, Kanada und Mexiko. Im Eröffnungsspiel in Mexiko-Stadt trifft dann Mexiko auf Südafrika. Und in allen drei Ländern soll es dicke Eröffnungspartys geben mit Stars wie Katy Perry oder Michael Bublé. Und Tina Eck ist für uns in Washington. Wie sieht es denn einen Monat vor dem Start so aus, was Vorfreude und Sicherheit angeht? Spürt man da schon WM-Stimmung bei euch und Vorfreude?
2: Nein, hier in den USA ist die Fußball-WM im Moment ein Non-Event. Wirklich tote Hose, man hört nichts, sieht nichts. Und auch die erhoffte Besucherwelle bleibt offenbar erstmal aus. Jedenfalls klagen die meisten Hotels und Airbnbs über viel zu wenig Buchungen.
0: Oha, wie kommt denn das?
2: Ja, das hat verschiedene Gründe. Viele potenzielle Besucher aus dem Ausland wollen nicht weit im Voraus buchen, sondern erstmal sehen, wie sich ihre Mannschaft überhaupt schlägt. Und dann hatte aber auch die FIFA massenweise Zimmer blockiert, um die Nachfrage zu steigern. Die Preise schossen in die Höhe, Zimmer wurden knapp und dann hat die FIFA storniert und jetzt stehen die Hotels leer da. Aber viel wichtiger noch, denke ich, die USA sind einfach kein populäres Reiseland im Moment. Es gibt viele Visa-Hürden, vor allem auch für Länder, deren Teams sich für die WM qualifiziert haben. Dann die teuren Flugtickets und natürlich die astronomischen Ticketpreise.
0: Ja, diese Ticketpreise, die sind ja auch bei uns ein großes Thema. Jetzt sagt ja Trump sogar, er wird sich auch keine Karte kaufen für $1,000. Wie wird das in den USA diskutiert?
2: Es wird hier nicht direkt diskutiert, weil sich Otto Normalverbraucher so ein WM-Ticket in der Regel eh nicht leisten kann. Auch die Kauflust der Verbraucher geht im Moment stetig in den Keller. Die Leute überlegen sehr genau, wie und wo sie ihr Geld ausgeben. Mit den hohen Preisen wurde quasi ein Elite-Turnier geschaffen für Reiche und Superreiche, die sich die Preise ohne weiteres leisten können. Und für die ist Fußball nicht so ein Prestigesport wie zum Beispiel Football oder Golf oder Tennis, wo man gesehen werden will.
0: Noch keine WM-Stimmung in den USA. Infos dazu gab es von Tina Eck. Vielen Dank.
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Einen wunderschönen guten Tag, liebes Team von Schlagerparadies. Hier ist euer Stammhörer Marc aus Herbolzheim in Baden-Württemberg. Und ich würde mich sehr freuen, wenn ihr mir von den Amigos den Pharao spielen könntet. Ich wünsche allen Hörern einen wunderschönen Tag. Macht weiter so, ihr seid die Besten.

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Eure Hörercharts, eure Hörerhitparade, und auf dem aktuellen Platz 21 ist Romy Kirsch zu finden und mit ihrer aktuellen Single Tabu. Falls ihr meint, die hat aber noch mehr verdient bei Radio Schlagerparadies, dann klickt doch mal rein und votet für sie.

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0: Ganz neue Musik von Stereo Act und Lena Marie Engel hört ihr hier bei Radio Schlagerparadies am Montagnachmittag. Wir steuern auf den ersten Feierabend der Woche zu mit euren Lieblingsschlagern. Könnt ihr bestellen bei mir 06805 699 110.
1: Hallo lieber Alex vom Schlagerparadies-Team, ich grüße dich meine Liebe. Mein Name ist Jenna Piaygin aus Münster. Ich wünsche mir das Lied Hinter den Kulissen von Paris, weil ich demnächst mit meiner Prinzessin Victoria dort über die Straßen schlendern werde. Alles wird gut und ich grüße ganz Deutschland. Danke.

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3: Es ist 15 Uhr.
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5: Ich bin Thomas Brockt. Bei den vier deutschen Passagieren des von einem Hantavirus-Ausbruch betroffenen Kreuzfahrtschiffs gibt es bisher keine Hinweise auf eine Erkrankung. Das teilte die Uniklinik Frankfurt mit. Die vier Deutschen waren in der Nacht dorthin gebracht worden, nachdem sie mit einer Militärmaschine in den Niederlanden gelandet waren. In Frankfurt gibt es nun weitere Untersuchungen. Geplant ist, die Menschen dann aber zeitnah zu entlassen und in ihre Heimatbundesländer zu verlegen. Dort müssen sie sich dann wohl einige Zeit in häusliche Quarantäne begeben. Die infolge des Irankriegs gestiegenen Energiepreise führen bei vielen Menschen in Deutschland zu einem sparsameren Umgang mit Energie. Bei einer Umfrage im Auftrag des Vergleichsportals Verivox gaben rund 2/3 der Befragten an, ihren Energieverbrauch wegen der höheren Kosten bewusst einzuschränken.
6: Einsparbereich Nummer 1, die Heizkosten. 55% der Befragten gaben an, hier zu reduzieren. Fast genauso viele haben ihren Stromverbrauch runtergefahren, die meisten über das Vermeiden des Stand-by-Betriebs elektronischer Geräte. Auch beim Verkehr zeigen sich Veränderungen. Knapp die Hälfte lässt wegen höherer Spritpreise häufiger das Auto stehen, etliche steigen öfter auf das Fahrrad oder den ÖPNV um. Auffällig, viele ältere Menschen zwischen 70 und 79 Jahren sparen nicht mehr Energie als sonst. Sie halten ihr Sparpotenzial für ausgeschöpft. Thomas Bleskin, Nachrichtenredaktion.
5: Gute Nachricht für alle Koffein-Junkies. Kaffee wird erneut günstiger. Die großen Lebensmittelhändler senken die Preise ihrer Eigenmarken. Das ergab eine Umfrage der Deutschen Presseagentur.
7: Die Produkte kosten seit dieser Woche 10 bis 50 Cent weniger als bisher. Eine Kilopackung Bohnen liegt je nach Sorte zwischen 10,50 Euro und 11,50 Euro. Auch Pads und Kapseln werden billiger. Die Discounter und Supermärkte begründen das mit sinkenden Rohstoffpreisen. Insgesamt gesehen hat sich Kaffee aber in den vergangenen Jahren stark verteuert, sowie auch andere Lebensmittel. Grund dafür waren höhere Rohstoffpreise nach Trockenheit und schwachen Ernten. Thomas Bremser, Redaktion.
5: Jeder 9. Internetnutzer in Deutschland wurde im vergangenen Jahr Opfer von Cyberkriminalität. Das geht aus dem aktuellen Cybersicherheitsmonitor hervor, der vom Bundesamt für Sicherheit in der Informationstechnik veröffentlicht wurde. Insgesamt war bereits mehr als jeder 4. in seinem Leben schon einmal von Straftaten im digitalen Raum betroffen. Besonders häufig schlagen Kriminelle beim Online-Shopping zu.
4: Das Wetter für Deutschland.
5: Die aktuelle Vorhersage des Deutschen Wetterdienstes. Heute im Süden und Südosten meist stark bewölkt und weitere teils kräftige Gewitter mit Starkregen. Auch von Nordrhein-Westfalen bis zur Ostsee und im Südwesten regnerisch. Vom Oberrhein bis zur Neiße und nach Ostbayern Höchstwerte zwischen 15 und 21 Grad, sonst kühl bei 8 bis 14 Grad. Morgen ähnlich regnerisch, im Westen und Südwesten lassen die Schauer etwas nach. Es bleibt aber kühl mit maximal 15 Grad.
3: Schlagerparadies. Genau so heißt er, euer Lieblingssender. Schön, dass ihr dabei seid. Hier ist Alex Becker. Hallo am Montag.
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den Mann einfach. Leonard. Hier bei Radio Schlagerparadies. Aus 2022 war die Nummer. Die hier ist ganz neu bei uns. Misha Kova. Alles ist Liebe. Schön, dass ihr dabei seid an diesem Montag in Richtung Feierabend. Hier ist euer Schlagerparadies.

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Ganz viele Grüße kommen jetzt gerade aus Leipzig und zwar über schlagerparadies.de in unsere Gruß- und Wunschbox gezwitschert und zwar von Birgit Kung. Die schreibt uns gerade ganz lieben und tollen Nachmittag an alle Radio Schlagerparadies-Hörer. Und ich würde gerne meinen Lieblingssong hören bei euch. Na klar, kriegst du den, liebe Birgit. Hier kommt er.

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1: Halb vier haben wir es am Montagnachmittag und er ist im Moment der Hitgarant überhaupt, seine letzte Single.
0: Denn das, was keiner weiß, ist, dass ich Tarik heiß.
1: Jay Khan. Hat mir super gut gefallen, diese Single. Haben wir natürlich auch rauf und runter gespielt hier bei Radio Schlager Paradies. Und jetzt kommt schon wieder was Neues. Ganz neu, brandheiß quasi. Bei uns gibt's jetzt für euch. Hier ist Jay Khan und Boomerang. Und hier seid ihr ganz genau richtig für euren Montagsfeierabend. Radio Schlager Paradies ist hier. Schön, dass ihr dabei seid.

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0: Ein Montagsauto, sagt man ja, wenn es irgendwelche Fabrikationsfehler gibt. Ne? Hier ist Radio Schlager Paradies. Die gute Nachricht dazu, alles gar nicht so schlimm. Das passiert den Besten, übrigens auch unseren Schlagerstars. Andreas Zaron zum Beispiel. Bei dem ging auch mal was fast buchstäblich in die Hose.
1: Mein erster großer Auftritt, ich war damals noch auf der Schauspielschule, war im Theater des Westens. Ich war Preisträger beim Bundeswettbewerb für Gesang. Ein richtig großes Ding. Und hatte eine tolle Steppnummer einstudiert. Und am Ende bin ich so doll ins Männerspagat gesprungen, dass die Hose geplatzt ist. Und ich musste aufstehen und mich verbeugen. Wenn ich jetzt eine dunkle Unterhose angehabt hätte und eine dunkle Hose, hätte man das vielleicht gar nicht gemerkt. Aber ich hatte eine weiße Jeans an und eine rote Unterhose. Und die Leute sind aus ihren Sitzen gekippt vor Lachen. Ich habe gedacht, meine Karriere ist zu Ende. Aber es hat nicht geschadet.
0: Nö, ich finde, es hat auch was. Das ist eine schöne Geschichte auf jeden Fall, die man immer wieder erzählen kann. Und natürlich auch hier bei uns bei Radio Schlager Paradies, wo es ihn immer gibt. Andreas Zaron, jetzt für euch. Ganz

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0: Ich bin auch dabei für euch hier bei Radio Schlager Paradies. 16 Uhr haben wir es jetzt.
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2: Ich bin Thomas Brockt. Die vier vom Hunter-Virus-Ausbruch auf einem Schiff betroffenen deutschen Passagiere stammen dem Bundesgesundheitsministerium zufolge aus Berlin, Baden-Württemberg, Bayern und Sachsen. Keine der vier Personen habe bislang Symptome, hieß es weiter. Die Passagiere sollen im Tagesverlauf vom Uniklinikum Frankfurt aus in die jeweiligen Bundesländer gebracht werden.
3: Bis für die Betroffenen der Alltag wieder einkehrt, dürfte noch einige Zeit vergehen. Aller Voraussicht nach müssen sie erst einmal in häuslicher Quarantäne bleiben. Wie lange und welche möglichen weiteren Vorkehrungen getroffen werden, entscheiden die jeweils zuständigen Gesundheitsämter. Eine der vier Personen hatte Kontakt zu Infizierten. Bei ihr ist schon klar, dass sie während der Isolation täglich auf Symptome getestet wird. Von einer Infektion mit dem Hunter-Virus bis zum Ausbruch können bis zu 45 Tage vergehen. Thomas Pleskin, Nachrichtenredaktion.
2: Die von Russlands Präsident Putin vorgeschlagene Einbindung von Altkanzler Schröder in Ukraine-Friedensverhandlungen stößt in der EU und in der Ukraine auf klare Ablehnung. Wenn wir Russland das Recht geben würden, in unserem Namen einen Verhandlungsführer zu benennen, wäre das nicht sehr klug, sagte die EU-Chefdiplomatin Kallas in Brüssel. Schröder sei hochrangiger Lobbyist für russische Staatsunternehmen gewesen, daher sei klar, warum Putin ihn haben wolle. Deutschlands Tourismusbranche hat einen starken Start ins Jahr verbucht. Laut Statistischem Bundesamt wurden im März insgesamt 33,6 Millionen Übernachtungen in Hotels und Pensionen registriert. Das war ein Zuwachs von gut 3% gegenüber März 2025 und der ist vor allem auf Gäste aus dem Inland zurückzuführen.
4: Urlaub machen, ohne ins Ausland zu reisen, boomt weiter, zeigen die Zahlen. Mehr als 28 Millionen Übernachtungen waren im März inländische Gäste. Gefragt waren vor allem die deutschen Skigebiete und die Küsten. Das Plus lag im Jahresvergleich bei fast 4%. Bei Gästen aus dem Ausland sank die Zahl der Übernachtungen dagegen leicht, was aber auch an den Wintermonaten liegen könnte. Traditionell reisen vor allem im Frühjahr und Sommer viele von auswärts nach Deutschland. Diana Kramer, Nachrichtenredaktion.
2: Die Neuauflage der grün-schwarzen Koalition in Baden-Württemberg steht. Verhandler von Grünen und CDU unterzeichneten in Stuttgart den Koalitionsvertrag für die nächsten 5 Jahre. Auch der designierte Ministerpräsident Özdemir von den Grünen und sein baldiger Stellvertreter Hagel von der CDU setzten ihre Unterschriften auf das Dokument. Die beiden Parteien regieren in Baden-Württemberg bereits seit 2016 gemeinsam.
1: Das Wetter für Deutschland.
2: Die aktuelle Vorhersage des Deutschen Wetterdienstes. Heute im Süden und Südosten meist stark bewölkt und weitere teils kräftige Gewitter mit Starkregen. Auch von Nordrhein-Westfalen bis zur Ostsee und im Südwesten regnerisch. Vom Oberrhein bis zur Neiße und nach Ostbayern Höchstwerte zwischen 15 und 21 Grad, sonst kühl bei 8 bis 14 Grad. Morgen ähnlich regnerisch, im Westen und Südwesten lassen die Schauer etwas nach. Es bleibt aber kühl mit maximal 15 Grad.
0: Schlagerparadies. Hier seid ihr richtig an diesem Montagnachmittag. Die schönsten Schlager habe ich für euch dabei. Ich bin Alex Becker. Hallo zusammen.
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Radio Schlagerparadies am Montagnachmittag, wo wir eure Wünsche gerne erfüllen. Schickt sie uns rein über schlagerparadies.de oder gerne direkt per WhatsApp-Sprachnachricht auf die 06805-699-110. Und ein großer Fan von Anna-Karina Wojcik ist Kai Obenhaupt aus Halle. Und der verfolgt sie nicht nur gerade tanzend, sondern vor allem singend und sagt, dieser Hit, der im Moment ganz vorne in den Charts steht, ist auch sein Lieblingshit. Gibt's jetzt für dich dieses Gefühl, Anna-Karina Wojcik.

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0: sein. Aktuelle Single ist das von Matthias Reim. Willkommen in meiner Zukunft. Und ihr seid gerade in meiner Zukunft, beziehungsweise meiner Gegenwart. 20 nach 4 haben wir es hier an diesem Montagnachmittag. Also es geht mit großen Schritten Richtung Feierabend. 11.05. heute, 11. Mai. Und das ist ein ganz besonderer Tag für unsere Beatrice Egli.
1: Es ist ein ganz spezieller Tag heute. Denn vor 13 Jahren habe ich Deutschland sucht einen Superstar gewonnen. Und ich möchte euch einfach mal Danke sagen. Danke für euren Support. Danke für eure Treue. Und danke, dass wir uns gegenseitig so bestärken, unsere eigenen Wege zu gehen. Ich habe damals einfach gemacht und bis heute mache ich einfach weiter. Mit vollem Herzen und voller Liebe und mit Freude. Denn es ist eine Freude, das alles gemeinsam mit euch zu erleben.
0: Und uns ist es vielleicht eine Freude, deine Musik zu hören, liebe Beatrice. Da sind wir immer ganz vorne mit dabei hier bei Radio Schlagerparadies. Verrückt nach dir heißt es jetzt für dich hier an diesem Montagnachmittag. Schön, dass ihr alle dabei seid.

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tatsächlich mein Lieblingslied von Laura Wilde. Hier ist euer Radio Schlagerparadies mit dem ungarischen Blut. 16:30 haben wir es. Und jetzt sausen wir mal zurück in die 80er und fragen zusammen mit Heinz Rudolf Kunze, wo ist denn eigentlich Mabel? Finden Sie Mabel jetzt bei uns für euch.

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Vielleicht nehmt ihr auch den Titel hier. Christian Leis und Anders. Schönen Nachmittag.

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Ganz neue Musik von Pia Sophie ist das. Besser ohne dich hört ihr hier bei Radio Schlagerparadies. Und eine traurige Nachricht kam eben über die Ticker. Der ehemalige Frontmann der Gruppe Relax aus Bayern, der Peter Volkmann, der ist leider gestorben. Und die Caro G. Sierich, die hat uns gerade geschrieben über schlagerparadies.de. Mensch, zum Tod von Peter Volkmann wäre es doch ganz, ganz toll, wenn ihr etwas spielen würdet von Relax. Natürlich, liebe Caro, das tun wir. Einer ihrer größten Hits. Den gibt's jetzt, weil i die Morg hier bei Radio Schlagerparadies. Schön, dass ihr dabei seid. Und gerne auch eure Lieblingsschlager reinschicken bei mir. 06805 699 110.

0: 80ern in neuem Gewand von Sven Moll um 17 Uhr.
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2: Ich bin Thomas Brockt. Ein 17-jähriger Syrer soll einen Terroranschlag in Hamburg geplant haben und ist deshalb festgenommen worden. Das teilte die Generalstaatsanwaltschaft Hamburg mit.
3: Der 17-Jährige soll von der Terrormiliz Islamischer Staat inspiriert worden sein, heißt es. Er habe geplant, eine unbestimmte Anzahl Ungläubiger zu töten. Als mögliche Anschlagsorte habe er ein Einkaufszentrum, eine Bar oder eine Polizeiwache im Blick gehabt. Laut Ermittlern wollte der 17-Jährige Syrer Sprengstoff, Molotow-Cocktails oder ein Messer verwenden und habe sich bereits Dünger, Grillanzünder, eine Sturmhaube und ein Messer beschafft. Bereits am Donnerstag hätten Spezialkräfte den Jugendlichen vorläufig festgenommen. Ronny Tochau, Nachrichtenredaktion.
2: Die von Russlands Präsident Putin vorgeschlagene Einbindung von Altkanzler Schröder in Ukraine-Friedensverhandlungen stößt in der EU und in der Ukraine auf klare Ablehnung. Wenn wir Russland das Recht geben würden, in unserem Namen einen Verhandlungsführer zu benennen, wäre das nicht sehr klug, sagte die EU-Chefdiplomatin Kallas in Brüssel. Schröder sei hochrangiger Lobbyist für russische Staatsunternehmen gewesen. Daher sei klar, warum Putin ihn haben wolle. Die vier vom Hantavirus-Ausbruch auf einem Schiff betroffenen deutschen Passagiere stammen dem Bundesgesundheitsministerium zufolge aus Berlin, Baden-Württemberg, Bayern und Sachsen. Keine der vier Personen habe bisher Symptome, hieß es. Die Passagiere sollen im Tagesverlauf vom Uniklinikum Frankfurt aus in die jeweiligen Bundesländer gebracht werden.
4: Bis für die Betroffenen der Alltag wieder einkehrt, dürfte noch einige Zeit vergehen. Aller Voraussicht nach müssen sie erst einmal in häuslicher Quarantäne bleiben. Wie lange und welche möglichen weiteren Vorkehrungen getroffen werden, entscheiden die jeweils zuständigen Gesundheitsämter. Eine der vier Personen hatte Kontakt zu Infizierten. Bei ihr ist schon klar, dass sie während der Isolation täglich auf Symptome getestet wird. Von einer Infektion mit dem Hantavirus bis zum Ausbruch können bis zu 45 Tage vergehen. Thomas Bleskin, Nachrichtenredaktion.
2: In Namibia sind beim Absturz einer kleinen Propellermaschine alle vier Insassen ums Leben gekommen. Das teilte die Fluggesellschaft Desert Air mit. An Bord seien der Pilot und drei deutsche Staatsangehörige gewesen. Die Touristen waren gestern mit einer Cessna vom Flughafen der Hauptstadt Windhoek abgeflogen. Sie wollten Namibias berühmte rote Sanddünen besuchen, die zu den höchsten der Welt gehören. Zur Unglücksursache ist noch nichts bekannt.
1: Das Wetter für Deutschland.
2: Die aktuelle Vorhersage des Deutschen Wetterdienstes. Heute im Süden und Südosten meist stark bewölkt und weitere teils kräftige Gewitter mit Starkregen. Auch von Nordrhein-Westfalen bis zur Ostsee und im Südwesten regnerisch. Vom Oberrhein bis zur Neiße und nach Ostbayern Höchstwerte zwischen 15 und 21 Grad, sonst kühl bei 8 bis 14 Grad. Morgen ähnlich regnerisch, im Westen und Südwesten lassen die Schauer etwas nach. Es bleibt aber kühl mit maximal 15 Grad.
0: Schlagerparadies. Ja, genau, hier seid ihr richtig am Montagsfeierabend. Schön, dass ihr dabei seid. Ich bin Alex Becker. Hallöchen.
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Die Wikinger sind das bei Radio Schlagerparadies. Und schöne Grüße kommen gerade aus Gelsenkirchen. Da macht man nämlich gerade Feierabend. Zumindest der Markus Kilian schreibt das. Peter und Markus sind gerade unterwegs in den Feierabend nach Hause. Radio Schlagerparadies ist natürlich mit dabei, schreiben sie gerade über schlagerparadies.de. Und deswegen wünschen sie sich auch noch was, was den Feierabend ein bisschen schöner macht. Das gibt's jetzt bei uns von Vincent.

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0: Maria Jung ist das auch mit dabei. 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
1: Ach was?

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0: dass ihr da seid bei Radio Schlagerparadies am 11. Mai. Heute ist übrigens der Tag der gleichfarbigen Socken. Wirklich wahr. Heute werden die Menschen gefeiert, die es tatsächlich schaffen, zwei gleichfarbige Socken mit dem gleichen Muster zu tragen, weil sie Ordnung in der Sockenschublade haben. Zu denen gehört Ben Zucker jetzt eher nicht. Der trägt standardmäßig ja gerne unterschiedliche Socken in der MDR-Talkshow Riverboat. Hat er auch mal erklärt, warum?
1: Meine Mutter hat früher immer Socken sortiert. Irgendwann kam ich nach Hause und habe das dann gesehen und habe gesagt, Mom, was machst du da? Na, ich sortiere die Socken und so. Und dann hab ich gesagt, das brauchst du bei mir nicht machen. Du kannst die einfach in so eine Kiste packen. Und war ich noch klein, war ich 11. Und einfach pack die in die Kiste und ich nehme die mir dann einfach so, wie ich es brauche. Und seitdem ist das so entstanden. Jetzt habe ich natürlich einen kleinen Kult daraus gemacht für mich und kaufe mir dann abstraktere Socken. Aber früher habe ich dann einfach immer verschiedene Socken. Seitdem ist das so.
0: Ja, macht er immer noch und hat inzwischen ein ausgeklügeltes System dafür.
2: Packe ich so in die Waschmaschine und so kommen sie auch wieder raus und so packe ich sie in so eine große Kiste, mittlerweile sehr große Kiste, um nicht zu sagen zwei Kisten. Und da sind die dann so verstreut und dann schaue ich nach und da gibt es auch dann so Lieblingssocken, die greife ich heraus.
0: Oh, muss er auch erstmal drauf kommen, ne? Wenigstens muss er sich keine Gedanken machen, wenn wieder meine Socke in der Waschmaschine verschwunden ist. Ach, macht euch doch einfach überhaupt keine Gedanken über sowas. Hört doch lieber die besten Schlager bei uns hier bei Radio Schlagerparadies. Hier kommt schon wieder einer, der ist ganz neu bei uns. Schlagergold, schenkt mir diese Nacht. Viel Spaß.

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meine lieben Menschen hier bei Radio Schlagerparadies. Mal ran an die Tastatur oder ans Handy und schickt mir eure Lieblingsschlager. Zum Feierabend würde ich euch gerne noch spielen auf der 0680569110. Erreicht ihr uns per Sprachnachricht oder Anruf direkt ins Studio und schwuppdiwupp seid ihr im Radio, beziehungsweise euer Wunsch. So wie der von Sergio Pavone aus Köln. Der schickt liebe Montagsgrüße an alle, die bei diesem Wetter lieber zu Hause auf der Couch wären. Gleich habt ihr es geschafft. Für die passende Sommerstimmung wünscht er sich. Gabriella Massa gibt's jetzt für euch hier bei Radio Schlagerparadies.

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1: Ich bin Thomas Brock. Die von Russlands Präsident Putin vorgeschlagene Einbindung von Altkanzler Schröder in Ukraine-Friedensverhandlungen stößt in der EU und in der Ukraine auf klare Ablehnung. Wenn wir Russland das Recht geben würden, in unserem Namen einen Verhandlungsführer zu benennen, wäre das nicht sehr klug, sagte die EU-Chefdiplomatin Kallas in Brüssel.
2: Schröder sei ein Lobbyist für russische Staatsunternehmen gewesen, sagte Kallas. Es sei doch klar, warum Putin ihn gerne als Vermittler haben wolle, denn dann säße er gewissermaßen auf beiden Seiten des Tisches. Auch der ukrainische Außenminister lehnte Schröder eindeutig ab. Es gäbe viele andere würdige Persönlichkeiten. Von einem Ablenkungsmanöver sprach die schwedische Außenministerin und Estlands Außenminister sagte, Schröder werde ganz sicher nicht Europa vertreten. Aus Brüssel, Dieter Ebeling.
1: Ein 17-Jähriger soll einen Terroranschlag in Hamburg geplant haben und ist deshalb festgenommen worden. Das teilte die Generalstaatsanwaltschaft Hamburg mit. Demnach sei der Syrer nach bisherigen Erkenntnissen von der Terrormiliz Islamischer Staat inspiriert gewesen. Er soll deshalb geplant haben, Ungläubige zu töten. Mögliche Anschlagsorte seien ein Einkaufszentrum, eine Bar oder eine Polizeiwache gewesen. Die infolge des Iran-Kriegs gestiegenen Energiepreise führen bei vielen Menschen in Deutschland zu einem sparsameren Umgang mit Energie. Bei einer Umfrage im Auftrag des Vergleichsportals Verivox gaben rund 2/3 der Befragten an, ihren Energieverbrauch wegen der höheren Kosten bewusst einzuschränken.
3: Einsparbereich Nummer 1, die Heizkosten. 55% der Befragten gaben an, hier zu reduzieren. Fast genauso viele haben ihren Stromverbrauch runtergefahren, die meisten über das Vermeiden des Standby-Betriebs elektronischer Geräte. Auch beim Verkehr zeigen sich Veränderungen. Knapp die Hälfte lässt wegen höherer Spritpreise häufiger das Auto stehen. Etliche steigen öfter auf das Fahrrad oder den ÖPNV um. Thomas Bleskin, Nachrichtenredaktion.
1: Bei den 4 deutschen Passagieren des von einem Hantavirus-Ausbruch betroffenen Kreuzfahrtschiffs gibt es bisher keine Hinweise auf eine Erkrankung. Das teilte die Uniklinik Frankfurt mit. Die 4 Deutschen waren dorthin gebracht worden, nachdem sie mit einer Militärmaschine in den Niederlanden gelandet waren. Sie sollen nun bald in ihre Heimatbundesländer verlegt werden. Dort müssen sie sich wohl einige Zeit in häusliche Quarantäne begeben.
0: Das Wetter für Deutschland.
1: Die aktuelle Vorhersage des Deutschen Wetterdienstes. Heute im Süden und Südosten meist stark bewölkt und weitere teils kräftige Gewitter mit Starkregen. Auch von Nordrhein-Westfalen bis zur Ostsee und im Südwesten regnerisch. Vom Oberrhein bis zur Neiße und nach Ostbayern Höchstwerte zwischen 15 und 21 Grad, sonst kühl bei 8 bis 14 Grad. Morgen ähnlich regnerisch, im Westen und Südwesten lassen die Schauer etwas nach. Es bleibt aber kühl mit maximal 15 Grad.
4: 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Hallo zusammen, es ist Montagabend und hier ist Heike Betz mit unserer Hörerreise nach Elisabethzell.
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Tolle Landschaft im Bayerischen Wald. Tolles Hotel mit großer Wellness-Oase, tolle Küche und hervorragende Abendunterhaltung. Hört sich gut an, oder? Aber das Beste ist, ihr könnt mit dabei sein. In der Zeit vom 6. bis zum 10. August geht's mit Radio Schlagerpartys zum ultimativen Sommerspaß nach Elisabethszell. Mehr Infos gleich hier bei mir. Der Roland aus Lauter möchte ganz gerne den Titel Woodstock lebt von Nelly Sander hören. Falls ihr auch Musikwünsche habt, gerne her damit über unser Musikwunschformular auf der Webseite, über unsere kostenlose App oder über die 06805 699 110 könnt ihr uns eure Musikwünsche und eure Grüße schicken. Kommt erstmal gut in den Feierabend.

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0: Werner, dieses Kribbeln im Bauch. 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

0: Tja, der Pietro Basile. Amore mio, ich freue mich schon auf ihn auf dem Schlager-Olymp am 30. Mai in Berlin. Mein ultimativer Tipp für euren Sommerkurzurlaub ist der Sommerspaß in Elisabethzell. In der Zeit vom 6. bis zum 10. August könnt ihr ja mit uns, mit Radio Schlagerparadies, auf große Hörerreise gehen. Einer unserer beliebtesten Schlagerkünstler, der ebenfalls mit dabei ist, ist Tommy Steiner. Er ist auch schon ganz aufgeregt.
1: Liebe Leute im und um Schlagerparadies herum, Tommy Steiner spricht zu euch und meint, das Leben ist schön. Vor allem im August, wenn wir uns im wunderschönen Bayerischen Wald in Elisabethzell beim singenden Wirt im Hotel Mariandl mal so richtig verwöhnen lassen. Natur pur, Wellness, Kochkunst und Musik. Herz, was willst du mehr? Auch ich bin mit dabei beim Sommerspaß und freue mich auf euch.
0: Ja, das glaube ich direkt. Der Sommerspaß mit Radio Schlagerparadies. Mit dabei sind auch die Künstler Christian Leis, Anni Perker, Stefan Dietl und die Aufdreher, Gabi Baginski, Max Weidner, Hansi Vogt und Frau Weber, Antje Klann und wie eben gehört unser Tommy Steiner. Und hier ist er mit einem seiner aktuellen Titel, Das Leben ist schön.

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0: Olaf, der Flipper. Hey, hey, Marina. Ja, so eine Auszeit mit Wellness, das ist ja etwas sehr, sehr Besonderes. Und wenn diese Auszeit im Bayerischen Wald ist und on top noch einige super Schlagerkünstler mit dabei sind, dann seid ihr richtig beim Sommerspaß von Radio Schlagerparadies. 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
0: 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Der Sommerspaß in Elisabeths Zell. Sie ist auch mit dabei, Anni Perker. 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

Anni Perker beim Sommerspaß mit Radio Schlagerparadies. Wir hören nach den Nachrichten uns wieder mit dem Thema Elisabeth Zell und Sommerspaß mit Radio Schlagerparadies. Bis dahin hören wir noch einen Musikwunsch von Marc Gerlach aus Bödefeld in Nordrhein-Westfalen. Er grüßt mit Nena und 99 Luftballons den Marius und den kleinen Robin, die gerade ihre Feuerwehrübung haben. Vergesst nicht, euren eigenen Durst oder Brand zu löschen. Schönen Feierabend.

0: Es ist 19 Uhr.
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2: Ich bin Thomas Brockt. Nach dem Hunter-Virus-Ausbruch auf dem Kreuzfahrtschiff Hondius hat sich der Kapitän jetzt erstmals öffentlich geäußert. In einer Videobotschaft dankte er der Besatzung und den Passagieren für ihr Verhalten während der Krise. Das Schiff liegt derzeit auf Teneriffa. Heute sollen weitere Menschen von Bord gebracht werden.
3: Der aus Polen stammende Kapitän sprach von extrem anstrengenden Wochen an Bord der Hondius. Gleichzeitig habe er aber erlebt, wie groß Fürsorge, Zusammenhalt und gegenseitiges Vertrauen selbst unter schwierigen Bedingungen sein können. Er wünschte allen Passagieren und Crewmitgliedern eine sichere Heimreise. Das Schiff war gestern an der spanischen Ferieninsel Teneriffa angekommen. Heute werden die restlichen Passagiere und ein Großteil der Besatzung evakuiert. Anschließend soll die Hondius nach Rotterdam fahren. Thomas Bleskin, Nachrichtenredaktion.
2: Ein 17-Jähriger soll einen Terroranschlag in Hamburg geplant haben und ist deshalb festgenommen worden. Das teilte die Generalstaatsanwaltschaft Hamburg mit. Demnach sei der Syrer nach bisherigen Erkenntnissen von der Terrormiliz Islamischer Staat inspiriert gewesen. Er soll deshalb geplant haben, Ungläubige zu töten. Mögliche Anschlagsorte seien ein Einkaufszentrum, eine Bar oder eine Polizeiwache gewesen. Die von Russlands Präsident Putin vorgeschlagene Einbindung von Altkanzler Schröder in Ukraine-Friedensverhandlungen stößt in der EU und in der Ukraine auf klare Ablehnung. Wenn wir Russland das Recht geben würden, in unserem Namen einen Verhandlungsführer zu benennen, wäre das nicht sehr klug, sagte die EU-Chefdiplomatin Kallas in Brüssel.
4: Schröder sei ein Lobbyist für russische Staatsunternehmen gewesen, sagte Kallas. Es sei doch klar, warum Putin ihn gerne als Vermittler haben wolle, denn dann säße er gewissermaßen auf beiden Seiten des Tisches. Auch der ukrainische Außenminister lehnte Schröder eindeutig ab. Es gäbe viele andere würdige Persönlichkeiten. Von einem Ablenkungsmanöver sprach die schwedische Außenministerin und Estlands Außenminister sagte, Schröder werde ganz sicher nicht Europa vertreten. Aus Brüssel, Dieter Eberling.
2: In Namibia sind beim Absturz einer kleinen Propellermaschine alle 4 Insassen ums Leben gekommen. Das teilte die Fluggesellschaft Desert Air mit. An Bord seien der Pilot und 3 deutsche Staatsangehörige gewesen. Nach Angaben des Auswärtigen Amtes war auch der Pilot Deutscher. Die Touristen waren gestern mit einer Cessna vom Flughafen der Hauptstadt Windhoek abgeflogen. Sie wollten Namibias berühmte rote Sanddünen besuchen. Zur Unglücksursache ist noch nichts bekannt.
1: Das Wetter für Deutschland.
2: Die aktuelle Vorhersage des Deutschen Wetterdienstes. Heute im Süden und Südosten meist stark bewölkt und weitere teils kräftige Gewitter mit Starkregen. Auch von Nordrhein-Westfalen bis zur Ostsee und im Südwesten regnerisch. Vom Oberrhein bis zur Neiße und nach Ostbayern Höchstwerte zwischen 15 und 21 Grad, sonst kühl bei 8 bis 14 Grad. Morgen ähnlich regnerisch, im Westen und Südwesten lassen die Schauer etwas nach. Es bleibt aber kühl mit maximal 15 Grad.

Beatrice Egli hier bei Radio Schlagerparadies. Wie weit seid ihr mit eurer Urlaubsplanung? Heute habe ich nämlich den ultimativen Tipp für einen Kurzurlaub Anfang August mit Radio Schlagerparadies nach Elisabethszell. Tolle Natur, tolle Wellness-Einrichtung und super tolle Künstler, also alles, was es für einen gelungenen Urlaub braucht. Alle Infos gleich hier bei mir. Der Hans-Joachim aus Wassenberg in Nordrhein-Westfalen möchte gerne Uli Bastian mit Unerhört hören. Er wünscht uns einen schönen Feierabend, wünschen wir dir auch. Und falls ihr auch Musikwünsche habt und auch Grüße, dann gerne her damit. Über unsere Webseite ist das möglich, über unsere kostenlose App oder über die 06805 699 110. Kommt gut in den Feierabend.

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0: Rimini ist auch schön, aber näher ist der Bayerische Wald. 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

0: Die Kulisse vom Bayerischen Wald ist schon mal eine Reise wert, aber wir haben für euch den ultimativen Sommerspaß vorbereitet. 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August in Elisabethzell im Hotel Mariandel. Die Hörerreise von Radio Schlagerparadies neben grandioser Natur, toller Wellness-Oase und einem erstklassigen Unterhaltungsprogramm kann man dort auch, bei uns im Saarland sagt man, saugut essen. 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
1: 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Und wenn ihr schon bei uns Urlaub macht, werden wir natürlich einen Abend euch einmal mit unserer heimischen Küche, mit unserer Heimat ein bisschen verbinden, nämlich mit unserem bayerischen Buffet. Also, wir freuen uns riesig auf euch.
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0: Meine Kollegin Antje Klann mit ihrem Titel Ein Tanz mit dir. 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
0: 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Mein Kollege Mike Nowotny übernimmt gleich hier mit seiner Sendung live im Konzert nach den Nachrichten. Bevor er rankommt, noch zum Schluss ein Musikwunsch, den erfülle ich dem Christian Kasekow in der Uckermark. Er möchte gerne mit Peter Maffay und Sonne in der Nacht seinen besten Freund mit Familie und seine Lieblingstante grüßen. Ich wünsche euch allen einen schönen Feierabend. Tschüss, tschüss, eure Heike.

0: bin Thomas Brockt. Ein 17-jähriger Syrer soll einen Terroranschlag in Hamburg geplant haben und ist deshalb festgenommen worden. Das teilte die Generalstaatsanwaltschaft Hamburg mit.
1: Der 17-Jährige soll von der Terrormiliz Islamischer Staat inspiriert worden sein, heißt es. Er habe geplant, eine unbestimmte Anzahl Ungläubiger zu töten. Als mögliche Anschlagsorte habe er ein Einkaufszentrum, eine Bar oder eine Polizeiwache im Blick gehabt. Laut Ermittlern wollte der 17-jährige Syrer Sprengstoff, Molotow-Cocktails oder ein Messer verwenden und habe sich bereits Dünger, Grillanzünder, eine Sturmhaube und ein Messer beschafft. Bereits am Donnerstag hätten Spezialkräfte den Jugendlichen vorläufig festgenommen. Ronny Tochau, Nachrichtenredaktion.
0: Die letzten Passagiere des vom Hunter-Virus betroffenen Kreuzfahrtschiffes Hondius werden von Teneriffa aus in die Niederlande ausgeflogen. Mit dabei ist auch die letzte deutsche Person an Bord, ein Mitglied der Crew. Die Maschine soll am späten Abend in Eindhoven eintreffen. Bei den 4 deutschen Passagieren, die schon nach Frankfurt am Main gebracht wurden, gibt es nach Angaben der Uniklinik bislang keine Hinweise auf eine Erkrankung. Sie sollen bald in ihre Heimatbundesländer gebracht werden, wo sie sich wohl in Quarantäne begeben müssen. Die infolge des Iran-Kriegs gestiegenen Energiepreise führen bei vielen Menschen in Deutschland zu einem sparsameren Umgang mit Energie. Bei einer Umfrage im Auftrag des Vergleichsportals Verivox gaben rund 2/3 der Befragten an, ihren Energieverbrauch wegen der höheren Kosten bewusst einzuschränken.
2: Einsparbereich Nummer 1, die Heizkosten. 55% der Befragten gaben an, hier zu reduzieren. Fast genauso viele haben ihren Stromverbrauch runtergefahren, die meisten über das Vermeiden des Stand-by-Betriebs elektronischer Geräte. Auch beim Verkehr zeigen sich Veränderungen. Knapp die Hälfte lässt wegen höherer Spritpreise häufiger das Auto stehen, etliche steigen öfter auf das Fahrrad oder den ÖPNV um. Thomas Bleskin, Nachrichtenredaktion.
0: In Namibia sind beim Absturz einer kleinen Propellermaschine alle 4 Insassen ums Leben gekommen. Das teilte die Fluggesellschaft Desert Air mit. An Bord seien der Pilot und 3 deutsche Staatsangehörige gewesen. Nach Angaben des Auswärtigen Amtes war auch der Pilot Deutscher. Die Touristen waren gestern mit einer Cessna vom Flughafen der Hauptstadt Windhoek abgeflogen. Sie wollten Namibias berühmte rote Sanddünen besuchen. Zur Unglücksursache ist noch nichts bekannt.
3: Das Wetter für Deutschland.
0: Die aktuelle Vorhersage des Deutschen Wetterdienstes. Heute im Süden und Südosten meist stark bewölkt und weitere teils kräftige Gewitter mit Starkregen. Auch von Nordrhein-Westfalen bis zur Ostsee und im Südwesten regnerisch. Vom Oberrhein bis zur Neiße und nach Ostbayern Höchstwerte zwischen 15 und 21 Grad, sonst kühl bei 8 bis 14 Grad. Morgen ähnlich regnerisch, im Westen und Südwesten lassen die Schauer etwas nach. Es bleibt aber kühl mit maximal 15 Grad.
3: 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Ich bin Mike Nowotny und wünsche euch gute Unterhaltung.
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0: Und ich hoffe, euch geht's auch gut. Damit einen wunderschönen Montagabend und recht herzlich willkommen zu Radio Schlagerparadies live in Konzert. Ich bin Mike Nowotny und in den nächsten beiden Stunden nehme ich euch wieder auf große Konzerttour mit und präsentiere euch wunderschöne Live-Versionen unserer Künstler. Gleich zu Beginn geht es los mit einer der ganz, ganz Großen aus dem deutschen Schlagergeschäft. Vor mittlerweile 60 Jahren erblickte unter bürgerlichen Namen Andrea Zellen in Krefeld das Licht der Welt, für uns alle viel bekannter als Andrea Berg. Zählt sie mit 14 Nummer 1 Alben und mehr als 16 Millionen verkauften Tonträgern zu den kommerziell erfolgreichsten Künstlern unseres Landes. Bereits vor ihrer Gesangskarriere tanzte die gelernte Arzthelferin bei der Krefelder Prinzengarde und machte so dort ihre ersten Bühnenerfahrungen. 1992 wurde dem Musikproduzenten Eugen Römer eine Musikkassette von Andreas Musikaufnahmen vorgelegt und er sei von ihrer Stimme so begeistert gewesen, dass nach nur einer Woche die ersten Titel für ihr Debütalbum Du bist frei aufgenommen worden. Das Album enthielt unter anderem solche Lieder wie den Kilimandscharo oder Schau mir nochmal ins Gesicht. Mit dem zweiten Album Gefühle gelang ihr dann der kommerzielle Durchbruch. Wir machen aber jetzt mal einen ganz großen Sprung und begeben uns zu ihrem 16. Studioalbum, welches unter dem Titel Mosaik am 5. April 2019 in Deutschland veröffentlicht wurde. Im gleichnamigen Titel des Albums Mosaik geht es dabei um die Kraft des Lebens und der Schönheit, die in schwierigen Zeiten entsteht. Glück entsteht oft dann, wenn wir nicht darauf warten, sondern am Leben aktiv daran teilnehmen. Auch wenn dies manchmal gerade in schweren Zeiten einem wirklich nicht einfach fällt. Ich selbst habe sie schon live bei vielen Live-Konzerten erleben dürfen und sie sagte mal, dass so einige Songs bei ihr vom Selbsterlebten entstanden sind. Ihre Gefühle bringt sie uns dazu jetzt mit einer wunderschönen Live-Version herüber, die aus dem Album Andrea Berg Live, die Tournee 2025 stammt. Und dazu begeben wir uns jetzt mal einfach nach Berlin.
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Natürlich dürfen eure Grüße und Wünsche nicht fehlen, auch bei Radio Schlagerparadies live in Konzert. Das geht zum einen natürlich unter der 06805699111 und der 0 per WhatsApp oder natürlich auch in unserer wunderschönen, auf unserer wunderschönen Seite von Radio Schlagerparadies in der Gruß- und Wunschbox. Und unter anderem hat uns die Cheyenne Groneberg in Luckenwalde geschrieben. Sie grüßt ganz, ganz lieb ihre Eltern, den Frank und die Manuela, und sie würde sich freuen über Musik von Helene Fischer. Liebe Cheyenne, ich darf schon mal so viel verraten. Du darfst dich heute noch über die bezaubernde Helene Fischer freuen, denn die gibt's nämlich in einer wunderbaren Live-Version. Freunde oder Freunde, die werden sich jetzt natürlich in der Oberlausitz richtig erfreuen. Besser gesagt in Neusalza Spremberg. Die Familie Mitschke, die Großfamilie, kann ich da nur sagen, denn ich durfte natürlich auch eine wunderschöne Geburtstagsparty begleiten. Aber ich war nicht das Highlight, denn irgendwann stand Steffen Jürgens in der Tür und machte natürlich das Geburtstagskind so richtig schön glücklich. Der Steffen, der läuft ja bei uns beim Rhythmus der Nacht mit seiner Musik. Aber der Steffen, der hat natürlich auch für viele, viele andere Schlagerstars Musik geschrieben. Und ich habe jetzt zum Beispiel den Chichi Anderson mal rausgesucht mit Du bist mein kleiner Diamant. Und damit sagt die Familie Mitschke Dankeschön für dieses wunderbare, unvergessene Wochenende.

Ach, wunderschöner Titel. Du bist mein kleiner Diamant. Mit einer unvergessenen, einmaligen Stimme kommen wir in unserer heutigen zweiten Live-Version. Auch wenn er in Kenia das Licht der Welt erblickt hat, hat er nach eigenen Aussagen seine größten Fans bei uns im Land gehabt. Nicht umsonst hat man ihn auch so liebevoll den Titel Die Stimme der Herzen gegeben. Und weiß spätestens an dieser Stelle sicherlich jeder, damit es sich um Roger Whittaker gemeint haben kann. Wenn er nicht am 12. September 2023 von dieser Welt gegangen wäre, so dürfte Roger sich in seinem 90. Lebensjahr begeben. Was waren seine Platten damals begehrt? Und gerade wir in einer Zeit, als unser Land noch getrennt war, wurden glücklich gemacht, wenn man eines dieser Exemplare als sogenannte Bückware oder mit etwas Beziehung zum Westgeld im Intershop käuflich erwerben konnte. Deshalb stehen seine Platten auch wie jede andere bei mir im Plattenschrank. 1983 wurde seine Single Tanz heute Nacht mit mir veröffentlicht. Gleich auf der A-Seite ist dieser Titel vorzufinden. Und dieser handelt ja von der Freude und Romantik, die das Tanzen mit einer geliebten Person bereitet. Es dreht sich alles um die Harmonie und das Glücksgefühl, was entsteht, wenn man eng mit einer geliebten Person tanzt. Dabei beschreibt er seine erste große Liebe, die blonden Haare, blaue Augen und eine schöne Figur dazu hatte. Sehr seine erste große Liebe. Ja, 1996 entstand dazu sein Album Einfach Leben, live um die Welt. Und daraus hören wir jetzt diesen wunderschönen Titel in der Live-Version. Ich werde jetzt auch mal etwas Platz in meinem Radio Schlagerparadies Regionalstudio Thüringen machen und würde sagen, Damenwahl oder ich bitte zum Tanz.

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0: Was für eine Powerstimme, Mike Leon Grosch, dein Leben. Nicht nur bei blitzeblauem Himmel und ohne eine Wolke spricht man von wolkenfrei, sondern auch musikalisch. In unserer heutigen dritten Live-Version, so entstand aus der Mark Fischer Band im Jahr 2011 die Band Wolkenfrei. Die damalige Sängerin Heike Wanner musste diese aus gesundheitlichen Gründen im Sommer 2012 ja verlassen und dafür wurde Vanessa Mai angeworben, die seit dem Ausstieg von Mark Fischer und Stefan Kinski solo unter ihrem Künstlernamen seit 2016 auftritt. Unter Wolkenfrei entstand auch der Titel Jeans, T-Shirt und Freiheit, welcher 2013 veröffentlicht wurde. Das Stück ist dabei die erste Singleauskopplung aus dem Debütalbum Endlos verliebt. Inhaltlich geht es in dem Lied um Drang nach mehr Freiheit bzw. um das Gefühl, keine Verpflichtungen zu haben. Einfach mal abschalten und sich einfach Zeit für andere Dinge, für das Leben nehmen, die vielleicht viel zu kurz kommen. Das Lied kritisiert darüber hinaus die liegen gebliebene Zeit, die man zugunsten der Karriere opfert. Dazu begeben wir uns jetzt in die traumhaft schöne Kulisse des Augsburger Puppentheaters. Nein, Parktheaters. Natürlich, die Augsburger Puppenkiste wollen wir nicht verwechseln. Also das Augsburger Parktheater, wo das Album Wachgeküsst live am 7. Juli 2015 aufgenommen wurde, welches dann im Oktober des gleichen Jahres nämlich auch erschien.
1: Hier ist Jeans. Bitteschön. Könnt ihr da noch mitsingen? Habt ihr den Text noch? Ja? Seid ihr bereit da hinten, ne? Juhu! Ja, das ist schön, das sieht gut aus. Dankeschön.

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Ja, der ganz besondere Stern, der halt deinen Namen trägt. Der nächste Musikwunsch ist an der Reihe. Über die großen Wunschbox hat er uns erreicht, und zwar vom Jan Franken. Und ich muss euch wirklich mal sagen, ihr euch lieben Hörer, durch euch lernt man auch unser Land noch viel, viel besser kennen. Denn er ist nämlich in Wachtendonk zu Hause, und ich musste wirklich mal nachgoogeln, wo liegt denn eigentlich Wachtendonk? Und das liegt ja am unteren Niederrhein, nahe der niederländischen Grenze im Westen des Bundeslandes von Nordrhein-Westfalen. Auf alle Fälle schreibt er liebe Grüße aus Wachtendonk, und damit die Grüße auch noch viel besser in Erfüllung gehen, dort empfängt man uns ja über DRB Plus, gibt's jetzt natürlich auch deine Wunschmusik. Michael Wendler, und jetzt starten wir mal den Feuermelder.

Mit einem wahren Klassiker kommen wir in unserer heutigen vierten Live-Version. Singen, kochen, tanzen, lachen, glücklich machen. Wer konnte das schon besser als die Babitschka mit der unvergessenen goldenen Stimme aus Prag, Karel Gott? Ich hatte das große Glück, ihn bei der Goldenen Henne vor einigen Jahren noch einmal live erleben zu dürfen und mit Recht erhielt er die Goldene Henne für sein Lebenswerk. Schließlich hat der gebürtige Pilsner Generationen unter uns mit seiner Musik glücklich gemacht. Seine musikalische Karriere begann dabei 1958 mit einem Auftritt in einem Prager Tanzcafé. Im folgenden Jahr fiel er bei einem Nachwuchswettbewerb auf und studierte anschließend 3 Jahre Gesang. Und so entstand unter anderem 1967 der Titel Weißt du wohin? Und ein Jahr später nahm er uns auf eine musikalische Reise einmal um die Welt mit. Wenn ich von Generationen spreche, dann natürlich von der Zeichentrickserie der Biene Maya, wo er dazu, ja, nämlich das Titellied 1976 in einem Hamburger Tonstudio aufnahm. Dabei war er zunächst skeptisch, ein Kinderlied zu singen, jedoch wurde das Lied später zu einer seiner bekanntesten Liedern im Deutschen.

deutschsprachigen Raum überhaupt. Im Februar 1979 entstand das von Bernd Meininger und Ralf Siegel geschriebene und produzierte Lied Babitschka, welches von der Großmutter handelt, was sie in den Kindertagen alles für die Enkelkinder gemacht hat. Leider endet das Lied mit dem Tod der Großmutter. Das, was aber bleibt und einem niemand nehmen kann, sind egal wie und wo auch immer diese schönen Erinnerungen. Und genauso erinnern wir uns jetzt an diese Großmutter. 1981 erschien dazu das Album Karegott Live, das Konzerterlebnis. Genau daraus hören wir jetzt seine unvergessene Babitschka.

Der Kaiser des deutschen Schlagers, Roland Kaiser. Erst heute ist mir wieder bedeutsam geworden, wie sehr doch so manche Schallplatten schnell zur Rarität werden können. Auch wenn der Relax-Frontmann Peter Volkmann bereits vor wenigen Tagen im Alter von 74 Jahren verstorben ist, wurde diese Meldung heute in der Öffentlichkeit bekannt gegeben und die Schlagzeilen überschlugen sich. Wir alle kennen garantiert Hits wie Weil i die Morg oder Ein weißes Plattel Papier, um hier wirklich nur einige zu nennen. Genau diese beiden Songs sind auch auf der mir vorliegenden Quartett-Single von Amiga für damalige 8,10 Mark der DDR mit darauf gepresst worden. Das Plattencover dazu stammt übrigens ganz aus meiner Heimat, denn dafür war der VEB Gotha Druck zuständig. Peter Volkmann gründete die Band Relax und prägte diese als Leadsänger entscheidend mit. Mit ihm verliert der deutsche oder die deutsche Musikszene eine prägende Stimme der 80er Jahre. Das, was bleibt, sind die Erinnerungen und die Musik. Und deshalb habe ich mich auch entschlossen, jetzt einen wunderschönen Song von ihm und seiner Band zu spielen. In diesem Sinne, gute Reise und komm gut über die Regenbogenbrücke, lieber Peter. Und jetzt nehme ich einfach nochmal so ein weißes Plattelpapier und schreibe dir noch ein paar Zeilen.

markante Stimme. Lieber Mike, schreibt Maria Schneider, die uns in München zuhört. Ich höre gerade deine Sendung und würde mich über Weil wir Träumer sind von Christian Leis wünschen. Liebe Grüße, geh damit ins Studio. Ich werde es natürlich weiter ausrichten. Und für dich gibt es natürlich auch diesen wunderschönen Titel von Christian Leis.

Mit ein bisschen Ballermann und Après-Ski-Musik begeben wir uns in unsere heutige fünfte Live-Version. Michael Engels hat dabei so circa 34 Kilometer nordwestlich von Münster in Wettrinning am 2. Juni 1979 das Licht der Welt erblickt und ist uns viel bekannter als Mickey Krause. 1999 hatte er dabei seinen großen Durchbruch mit dem Lied 10 nackte Friseusen. Bereits in seiner Jugend war er Sänger in einer Schulband und wurde mit 15 Jahren zum Bravo-Boy gewählt. Bevor er nach seiner Schulzeit zwei Ausbildungen zum Textilveredler und Jugend- und Heimerzieher absolvierte. Sein Markenzeichen dabei sind Partyschlager bzw. Ballermann-Musik und oftmals verwendet er dabei bekannte Melodien von Klassikern, so auch das unter uns bekannte Sailing von Rod Stewart aus dem Jahre 1975. Wie man darauf auf Ich bin Solo kommen kann, ist sicher nicht für mich ein Rätsel nur, aber es ist ihm gelungen und es geht dabei logischerweise um das Leben als alleinstehender Mensch und der damit verbundenen Freude und den Herausforderungen. Er besingt im Lied dabei die Vorzüge als auch die Nachteile des Single-Daseins und es wird eine humorvolle Sichtweise auf das Leben und die Liebe vermittelt. 2013 entstand das Album Ein Plus, wie immer, und dazu begeben wir uns jetzt gemeinsam mit seiner Band in das Luxor nach Köln. Ob allerdings alle, die gleich mitsingen werden, auch wirklich Solo sind, das lasse ich an dieser Stelle mal lieber im Raum stehen.

So ein bisschen war ich schon entsetzt, wenn ich nur den Titel unseres nächsten Live-Version im weltweiten Netz eingebe. Deshalb bitte nicht nachmachen, nicht, dass ihr dann in der Zukunft einen sehr unseriösen Google-Verlauf habt. Dabei geht es im Lied der Münchner Freiheit um so schöne, intensive und berauschende Erfahrungen der Verliebtheit und die Sehnsucht nach Nähe. Oh Baby beschreibt die überwältigende Anziehung zwischen zwei Menschen und der Einsatz von Mondschein und Silber unterstreicht die Romantik. Oh, ist das schön. Die Single dazu liegt jetzt gleich bei uns auf und wurde am 24. April 1984 veröffentlicht. Das Album Herzschlag einer Stadt erschien dann im November des gleichen Jahres. Mit diesem Lied durften die Jungs rund um Frontmann Stefan Zauner ihre ersten Charterfolge mit Platz 23 in unserem Land verzeichnen. Zweimal sind sie damit bei der legendären ZDF-Hitparade im Berliner Studio bei Dieter Thomas Heck aufgetreten und erreichten dort Platz 2. Am 9. Oktober 1990 erschien das Album Freiheit live, auf welchem wir 19 wunderbare Live-Version vorfinden. Ich habe mich für den Titel 8 entschieden und damit besten Hörgenuss mit Oh Baby von der Münchner Freiheit. Oh Baby.

Ja, da hast du schon recht gehabt. Wer schläft schon gern allein, allein, außer ja, sie oder er hat vielleicht so ein bisschen das Schnarchen. Oh, das ist dann nicht so schön. Aber jetzt geht's auch noch weiter mit dem nächsten Musikwunsch. Und zwar Jürgen Schäfer empfängt uns über Herrenberg und empfängt uns dort, besser gesagt, über DRB+. Er schreibt, ich grüße das ganze gesamte Team und alle Hörer in Süddeutschland und freut sich über das tolle Programm zum Feierabend. Und ich glaube, da geht jetzt die Freude richtig auf, denn Christine Stark liegt da mit deinem Musikwunsch. Wir begeben uns mal nach Barcelona.

Ach, ist auch schön, wenn man nie mehr ohne jemanden möchte. Jetzt werden sich alle Helene Fischer-Fans freuen und natürlich auch die Grüße eingegangen sind. Zum Beispiel die Cheyenne Groneberg in Luckenwalde. Sie grüßt ja, wie gesagt, ihre Eltern Frank und die Manuela. Und dann haben wir noch jemanden, der sich über natürlich die Helene Fischer freuen würde. Und zwar Markus Breuer. Er empfängt uns irgendwo über das Internet. Hat er uns jetzt nicht geschrieben. Wo? Ach da, schreibt Grüße aus Dänemark. Urlaub an meine Frau Susanne. Und Kinder, besonders Laura, Max und Miriam. Na dann, erholt euch schön in Dänemark. Und wir kommen damit auch schon wieder leider zu unserer heutigen letzten Live-Version. Und ich hoffe, der heutige Montag in dieser verkürzten Arbeitswoche, die ja meist mit dem Brückentag am Freitag verbunden ist, war auch euer Tag, um den es jetzt gleich gehen wird. Ein perfekter Tag im Oktober, bereits im Jahr 2023, muss es auf alle Fälle in der Frankfurter Festhalle gewesen sein, als Helene Fischer dort tausende Fans begeisterte. In dem Song von Helene Fischer geht es dabei um einen ganz besonderen Moment voller Liebe und Glück zwischen zwei Menschen. Der Song beschreibt ein Gefühl der Leichtigkeit und des Glücks in einer Beziehung und sie betont dabei die Bedeutung eines ganz besonderen Augenblicks und möchte ihn einfach mal festhalten. Das ist unser Tag, symbolisiert dabei die Zusammengehörigkeit und die besonderen Erlebnisse. Das Lied ermutigt, die kleinen, aber auch bedeutungsvollen Augenblicke im Leben zu schätzen. Wie diesen Tag Helene Fischer erlebt hat, das hören wir uns jetzt am besten selbst an. 2024 wurde dazu das Album Rausch Live, die Arena Tour, veröffentlicht und ich würde sagen, Funk auf in der Frankfurter Festhalle.

So schnell können 2 Stunden vergehen, denn das war auch schon wieder die heutige Ausgabe von Radio Schlagerparadies live in Konzert. Bis zur nächsten Ausgabe in der kommenden Woche können wir uns gerne am Donnerstag und am Sonntag in dieser Woche sehr gerne wiederhören hier im Programm von Radio Schlagerparadies. Jetzt geht's aber erstmal weiter mit meinem lieben Kollegen Volker Schommer. Er wird euch durch die letzten 2 Stunden des heutigen Tages mit dem Nachtschwärmer begleiten. Ich bin Mike Nowotny und wünsche euch weiterhin ganz viel Spaß und gute Unterhaltung. Ciao Bella. Tschüss, tschüss.

0: Es ist 22 Uhr.
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2: Ich bin Jan-Henner Reitzer. Ein 17-jähriger Syrer soll einen Terroranschlag in Hamburg geplant haben. Er ist deshalb festgenommen worden.
3: Der 17-jährige soll von der Terrormiliz Islamischer Staat inspiriert worden sein, heißt es. Er habe geplant, eine unbestimmte Anzahl Ungläubiger zu töten. Als mögliche Anschlagsorte habe er ein Einkaufszentrum, eine Bar oder eine Polizeiwache im Blick gehabt. Laut Ermittlern wollte der 17-jährige Syrer Sprengstoff, Molotow-Cocktails oder ein Messer verwenden und habe sich bereits Dünger, Grillanzünder, eine Sturmhaube und ein Messer beschafft. Bereits am Donnerstag hätten Spezialkräfte den Jugendlichen vorläufig festgenommen. Ronny Tochau, Nachrichtenredaktion.
2: Auch eine letzte Person aus Deutschland hat das vom Ausbruch des Hunter-Virus betroffene Kreuzfahrtschiff auf Teneriffa verlassen. Das Crewmitglied wird in die Niederlande ausgeflogen. 4 deutsche Passagiere waren schon vorher von dem Schiff evakuiert worden. Sie stammen aus Berlin, Baden-Württemberg, Bayern und Sachsen, sind bisher symptomfrei und müssen erstmal voraussichtlich in häuslicher Quarantäne bleiben. Bei dem auf dem Schiff festgestellten Typ des Hunter-Virus können zwischen Ansteckung und Ausbruch der Krankheit bis zu 45 Tage vergehen. Die Waffenruhe im Krieg mit dem Iran hängt nach den Worten von US-Präsident Donald Trump am seidenen Faden rund um

0: diplomatische Bemühungen, wie der Krieg beendet werden könnte, schimpfte Trump über einen neuen Vorschlag der Führung des Irans.
1: Es sei der größte Müll, dieser Vorschlag, sagte Trump. Er habe gar nicht zu Ende gelesen, denn er wolle ja nicht seine Zeit verschwenden. Ursprünglich habe der Iran zugestimmt, angereichertes Uran aus dem Land zu schaffen. Nun ist davon nichts mehr zu lesen. Trump verglich die Waffenruhe mit einem Patienten an der Herz-Lungen-Maschine mit einer 1%igen Überlebenschance. Das sei nicht gut, meinte Trump. Aber immer noch glaubt er an eine diplomatische Lösung. Wie es aber jetzt weitergeht, ist völlig unklar. Tina Eck, USA.
0: In Namibia ist eine Propellermaschine mit 4 Menschen an Bord abgestürzt. Alle Insassen kamen ums Leben. Der Pilot und 3 Passagiere, alle waren deutsche Staatsangehörige. Die Ursache ist noch unklar. Die Cessna war vom Flughafen der Hauptstadt Windhoek abgeflogen. Ziel waren eigentlich Namibias berühmte rote Sanddünen.
2: Das Wetter für Deutschland.
0: Die Vorhersage des Deutschen Wetterdienstes. Im Süden zieht ein Regengebiet durch, sonst ist es wechselnd bewölkt mit Schauern, aber auch klaren Abschnitten. In höheren Lagen kann es auch schneien. Die Temperaturen gehen in der Nacht auf 7 bis 0 Grad zurück. In den Mittelgebirgen leichter Frost. Der Dienstag bringt weiter wechselnde Bewölkung und gebietsweise Schauer, vereinzelt Graupelgewitter. Von Westen und Südwesten her später einige Auflockerungen. Höchstwerte 8 bis 15 Grad mit den höchsten Werten am Oberrhein.
3: Na, da holen wir nochmal die warmen Schlüppis raus und gehen zur Wochenanfangsausklang jetzt mit euren Grüßen und Wünschen rein. Mein Name ist Volker Schammer. Schön, dass ihr dabei seid.
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Hochexplosiv, der Jay Kahn. Er ist natürlich ein absoluter Tausendsasser, hat ja verschiedene Karrieren in Anführungsstrichen schon hinter sich gebracht. In einer Boygroup ist er gewesen. Dann hat er angefangen, normal englische Titel zu singen, Solo, dann deutsche Titel. Damit ist er jetzt auch erfolgreich unterwegs. Verschiedene deutschsprachige Projekte hat er auch mitgestaltet. Und mit Eloy de Jong macht er auch ein hübsches Duett auf der Bühne, Bühnenprogramm, wo er dann auch Titel aus den 80er, 90er Jahren aus der Boygroup-Zeit so ein bisschen neu aufleben lässt. Und zwar ebenfalls in deutscher Sprache. Und jetzt hat er sogar noch Videos gemacht, um sich als Schauspieler vielleicht irgendwo zu verdingen. Mal schauen, was dabei rauskommt. Es ist Montagabend. Wir sind am Wochenstart Ausklang hier auf Radio Schlagerparadies mit euren Grüßen und Wünschen. Jetzt mit einem schönen Klassiker in 10.000 Jahren. Andy Borg kommt jetzt zu uns für den Mario. Und zwar kommt der aus Jandelsbrunn. Das liegt im niederbayerischen Landkreis Freyung-Grafenau. Und der grüßt eine arbeitende Gesellschaft und wünscht einen schönen Feierabend aus der Werkstatt. Ja, dem schließen wir uns natürlich an.

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Die Eva Luginger und dieser eine Moment, der dauert jetzt auch schon 12 Jahre. Der Titel ist nämlich auch 2014 rausgekommen. Ob dieser eine Moment eingetreten ist, wir wissen es ja nicht ganz genau. Aber vielleicht können wir sie ja mal fragen. Sie ist ja schließlich mit dabei bei Schlager unter Palmen, wenn es nach Nordafrika, nach Ägypten geht im Herbst. Mal schauen, vielleicht kriegen wir das dann immer noch raus. Kommen wir mal zu Mitch Keller hier am Montagabend, den Tag nach dem Muttertag. Ich hoffe mal, ihr habt gestern auch alle fleißig eure Mütter gefeiert. Wir feiern jetzt erstmal musikalisch Mitch Keller. Der hat ja vor einem guten Jahr sein 4. Studioalbum verdammt gut rausgebracht. Da gibt es dann so Single-Auskopplungen wie Engel können Teufel sein. War damals auch richtig erfolgreich, auch bei uns in der Schlagerparade hier bei Radio Schlagerparadies. Und hat auch noch eine aktuelle Nummer. Bitte melde dich bei mir. Die gibt's jetzt und er hat ja auch einiges getan für dieses Jahr schon mal geplant, wo er sich bei euch meldet. Es gibt nämlich unter anderem auch Turnierpläne bei der Frühlingstour. Hier spielt die Musik zum Beispiel am 17., nein, in Waren war er mit dabei am 17. April, aber deswegen, trotzdem gibt's dann im Herbst auch noch Auftritte im Rahmen der Reihe Musik für euch in Städten wie Magdeburg, Neubrandenburg und Berlin und darauf gibt's auch noch auf seiner Seite Hinweise auf weitere Live-Präsenzen. Also wenn ihr Mitch Keller live erleben wollt, dann auf jeden Fall möglich im Jahr 2026 aus der Konserve, in Anführungsstrichen, hier bei uns bei Radio Schlagerparty. Ist natürlich jederzeit, zum Beispiel für den Willi aus Goster 1.

Francine Jordi mit Voyage, Voyage. Ihr Titel aus dem Jahr 2021, das Original natürlich schon viel, viel älter, aus den 1980er Jahren, müsste so 86, 87 gewesen sein. Von Desireless war ein Welthit in französischer Sprache und natürlich auch dann eben die deutsche Version von ja, von ihr bei uns, hier bei von Francine Jordi, richtig erfolgreich unterwegs damals. Mittlerweile aber mit ihrem Mutmacher-Song, mit ihrer aktuellen Single, tatsächlich auch ganz vorne an. Sie hat es jetzt geschafft, letzten Samstag auf Platz 1 zu kommen bei unserer Schlagerparade. Auf Platz 2 war sie vorher, jetzt auf Platz 1 gestiegen. An der Stelle sage ich ja gerne immer, da ist noch ein bisschen Luft nach oben. Nein, da ist ja keine mehr, weil Platz 0 haben wir leider nicht. Nichtsdestotrotz könnt ihr natürlich dafür sorgen, dass sie diesen Platz auch behält. Ganz einfach mit voten, das könnt ihr für den Montag noch tun. Ganz einfach unter radioschlagerparadies.de die Schlagerparade ansurfen, reinklicken. 5 Votes habt ihr pro Tag und gleich in etwa einer Stunde und 20 Minuten könnt ihr direkt noch mal weiter voten, nämlich für den Dienstag. Da geht das Ganze nochmal. Gestern war ja der Muttertag, unser großer Supertag hier bei Radio Schlagerparadies. Wir haben eine ganze Menge gefeiert mit euch stundenlang und natürlich auch schöne Muttertagssträuße verschickt im Vorfeld an die Gewinner. Und ich hatte die Chance, mit vielen von diesen Gewinnern auch zu sprechen, die ihre Muttertagsgrüße nochmal persönlich überbringen konnten. Und es hat unheimlich viel Spaß gemacht, mit euch da draußen zu telefonieren, auch mal ein bisschen zu gucken, wer hört uns denn da eigentlich zu. Und ich freue mich schon aufs nächste Mal auf den Hörerkontakt. Jetzt gibt es noch einen Nachtrag zum Muttertag und zwar von der Denise aus Kassel. Die grüßt ihre Mama Mandy nämlich nachträglich zum Muttertag und sie liebt einen ganz bestimmten Song. Das ist der, der jetzt kommt. Ute Freudenberg und Christian Leis mit Spuren von uns. Musik.

Brunner und Brunner, wir sind alle über 40 aus der Zeit, als die beiden Brüder noch miteinander Musik gemacht haben. Heutzutage reden sie zumindest glücklicherweise miteinander. Zwischendurch war nochmal richtig Funkstelle zwischen dem Charlie und dem Jogel, aber das hat sich ja nun mittlerweile auch zum Glück erledigt. Der Montagabend hier auf Radio Schlagerparadies. Wir kommen jetzt mal zur Alpen-Barbie. Ihr Name ja eigentlich Melissa Naschenweng. Mit dem Titel Hormat in mir ist sie gerade auch bei uns unterwegs in unserer Schlagerparade. Gefallen übrigens von Platz 11 auf Platz 17. Also wenn ihr was dran tun wollt, das Ganze nach oben pushen wollt, dann habt ihr natürlich die Möglichkeit, jetzt noch in der nächsten Stunde zu voten bis Mitternacht und danach nochmal zu voten nach Mitternacht für den morgigen Dienstag. Hormat in mir, ihr aktueller Titel, und sie ist ja auch sehr heimatverbunden, die Alpen-Barbie, ist zwar auch viel auf Bühnen unterwegs, viel unter Menschen, hat auch lange Zeit dafür gekämpft, erfolgreich zu sein, aber wenn sie sich zurückzieht, das hat sie jetzt mal im Interview gesagt, dann geht's ab ins kleine Bergdorf

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1: Der Marian Weißer. Ich mag von ihm ja ganz besonders sein schwarzes Schaf. Das hat es mir persönlich angetan. Und da habe ich immer gedacht, der kommt irgendwie aus dem Kreis Köln oder so. So ein bisschen so wie Brings klang das schon. Aber nee, der kommt von ganz woanders her. Klingt halt einfach nur so. Und eigentlich wird es Zeit, dass er mal wieder was Neues macht. Denn auch Dornröschen wach auf. Ist eine richtig tolle Nummer. Immer wieder gerne gehört hier auf Radio Schlagerpartys. Matthias Reim, den kennen wir ja schon seit richtig langer Zeit als erfolgreichen Sänger, Produzenten und weiß der Geier, was er alles so gemacht hat in seinem Leben. Auch ein richtiges Auf und Ab. Man könnte auch sagen, er hat den Rock'n'Roll voll mitgenommen. Und dieses Jahr feiert er das 35-jährige Jubiläum seines Mega-Hits Verdammt, ich lieb dich und hat dafür eine umfangreiche Tournee angekündigt. Die Warm-Up-Shows gibt's im Mai, unter anderem am 19. Mai, also sprich nächste Woche in der Buderus Arena in Wetzlar. Und dann geht's weiter bis in den Dezember rein. Also besorgt euch rechtzeitig Karten, wenn ihr Matze Reim nochmal live auf der Bühne erleben wollt. Man weiß ja nicht, wie lange er das alles noch macht. Er hat ja auch gesagt, er möchte vielleicht noch ein Kind haben mit Christine Stark. Und da ist es mit dem Schlafen in der Nacht ja vielleicht auch nicht immer so ganz optimal. Bei uns auf jeden Fall immer wieder gerne gehört, jetzt mit seinem Meteor aus dem Jahr 2018. Und das ist ein Musikwunsch von der Svenja. Die grüßt er mit ihrem besten Freund André und der soll wissen, dass er ihr sehr wichtig ist.

Michelle Dornröschen ist aufgewacht aus dem Jahr 1995 und ihren eigenen Weg zu gehen. Ja, das hat sie eigentlich schon immer gemacht. Manchmal auch natürlich mit ein paar Stolpersteinen. Und jetzt hat sie dann tatsächlich gesagt, jetzt ist Schlager ja irgendwo Rente angesagt. Wobei ich da immer noch nicht so ganz dran glaube. Im Juni wird sie ja nochmal auftreten in Kitzbühel beim Schlagerboom bei Florian Silbereisen. Da hat sie sich nochmal breitschlagen lassen vom Flori. Aber danach soll ja erstmal Schluss sein. Ich bin mir ziemlich sicher, wir werden sie irgendwann, irgendwo, irgendwie auch mal wiedersehen. Die Jungs von Schlagergold kommen jetzt zu uns. Schenk mir diese Nacht gibt's jetzt hier. Und das ist ein Musikwunsch von der Nathalie. Die grüßt damit ihre Mama Karin hier über Radio Schlagerparadies am Montagabend.

0: Österreicherin mit dem Wow-Effekt, Charlene. Das ist einer ihrer großen Hits aus dem letzten Jahr gewesen. Und Besuch hat sie uns natürlich auch hier im Studio bei Radio Schlagerparadies. Und da könnt ihr natürlich das Interview auch nachschauen. Das Video-Interview unter radioschlagerparadies.de. Einfach reinklicken und genießen. Da findet ihr natürlich ganz viele andere Interviews ebenfalls. Eben ging es noch um das Thema Paradies. Mädchen, Mädchen, Gigi Anderson hat ja drüber gesungen. Wo ist denn das Paradies? Offensichtlich gibt es ein Urlaubsparadies in Dänemark. Die Susanne ist nämlich da und die grüßt von da aus Markus und Maximilian auf Radio Schlagerparadies mit Christian Anders und seiner Gespensterstadt.
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Der Daniel Luppe ist sein aktueller Titel, sag mir. Richtig tolle Nummer ist es eigentlich geworden. So ein bisschen schöner, romantisch und getragen. 23 Uhr gleich 53 Minuten. Das war es eigentlich auch schon von der Wochenstartausgabe Nachtschwärmer. Die nächste gibt es wieder morgen ab 22 Uhr. Da freue ich mich jetzt schon auf eure Grüße und Wünsche. Und zwei habe ich jetzt noch. Zum einen gibt es jetzt erstmal Neues aus Erlangen. War mal irgendwann so ein NDW-Hit, wenn ich mich da recht erinnere. Die Renate hat geschrieben und hat gerade entdeckt, schreibt sie, dass man den neuen Titel von Bianca ab bei uns wünschen kann, den neuen anfangen. Die grüßt damit Erika, Franz und Rosi. Spielen wir gleich. Und wir haben noch einen kulinarischen Tipp des Abends und zwar von der Kathi aus Hannover. Bratkartoffeln und Spiegelei von Halle Haller. Mein Name ist Volker Schammer. Ich wünsche euch einen guten Start in den Dienstag. Bis zum nächsten Mal. Tschüss und Baba.

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1: Ich bin Jan-Henner Reitze. Im Ukraine-Krieg ist eine dreitägige Waffenruhe ausgelaufen, in der Russland und die Ukraine weitgehend auf gegenseitige Luftangriffe verzichtet hatten. Die Ukraine geht davon aus, dass Russland diese Angriffe wieder aufnimmt.
2: Die Waffenruhe kam vor allem dem Kreml gelegen, weil sie für die gesamten drei Tage um den hier in Russland groß gefeierten 9. Mai galt. Eine dauerhafte Waffenruhe lehnt Kreml-Chef Putin aber weiter ab, bis die Verhandlungen über ein Kriegsende abgeschlossen sind. Dazu setzt er vor allem weiter auf die US-Vermittler, die schon bald hier in Moskau erwartet werden. Putin zeigte sich aber auch bereit, jemanden aus der EU zu beteiligen. Das ist neu. Er sagte, es solle jemand sein, der bisher nicht mit abschätzigen Äußerungen über Russland aufgefallen sei. Aus Moskau, Ulf Mauder.
1: Das Hantavirus ist auch bei einem spanischen Passagier nachgewiesen worden, der isoliert ist und bisher keine Symptome hat. Der positive Test ist in Madrid durchgeführt worden. Vorher war das Virus auch schon bei zwei Passagieren nachgewiesen worden, die nach Frankreich und in die USA ausgeflogen worden waren. Alle waren an Bord eines Kreuzfahrtschiffes, auf dem das Virus ausgebrochen war. Das Schiff ist inzwischen mit einer Restbesatzung auf dem Weg von Teneriffa in die Niederlande, wo es desinfiziert werden soll. Kaffee ist günstiger geworden. Nach einer Umfrage der deutschen Presseagentur haben die großen Lebensmittelhändler in Deutschland die Preise ihrer Eigenmarken gesenkt.
3: Die Produkte kosten seit dieser Woche 10 bis 50 Cent weniger als bisher. Eine Kilopackung Bohnen liegt je nach Sorte zwischen 10,50 Euro und 11,50 Euro. Auch Pads und Kapseln werden billiger. Die Discounter und Supermärkte begründen das mit sinkenden Rohstoffpreisen. Insgesamt gesehen hat sich Kaffee aber in den vergangenen Jahren stark verteuert, sowie auch andere Lebensmittel. Grund dafür waren höhere Rohstoffpreise nach Trockenheit und schwachen Ernten. Thomas Bremser, Redaktion.
1: Beim Absturz eines Kleinflugzeuges in Namibia sind der Pilot und alle drei Passagiere ums Leben gekommen. Bei den Toten handelt es sich um deutsche Staatsangehörige. Darunter sind eine langjährige Mitarbeiterin der Schwarz-Unternehmergruppe, zu der Lidl und Kaufland gehören, ihr Ehemann und der gemeinsame Sohn. Die Absturzursache ist noch unklar.
0: Das Wetter für Deutschland.
1: Das Wetter, die Vorhersage des Deutschen Wetterdienstes. Im Süden zieht ein Regengebiet durch, sonst ist es wechselnd bewölkt mit Schauern.

0: aber auch klaren Abschnitten. In höheren Lagen kann es auch schneien. Die Temperaturen gehen in der Nacht auf 7 bis 0 Grad zurück. In den Mittelgebirgen leichter Frost. Der Dienstag bringt weiter wechselnde Bewölkung und gebietsweise Schauer, vereinzelt Graupelgewitter. Von Westen und Südwesten her später einige Auflockerungen. Höchstwerte 8 bis 15 Grad mit den höchsten Werten am Oberrhein.
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1: Ich bin Jan-Henner Reitze. Die Bundesregierung steht unter Druck, bei geplanten Reformen wie der Rente oder in Sachen Steuern gemeinsame Lösungen zu finden. Themen, die heute Abend im Koalitionsausschuss besprochen werden sollen. Außerdem wollen Union und SPD einen neuen Ansatz finden, was den gestiegenen Spritpreisen noch entgegengesetzt werden könnte.
2: Für die schwarz-roten Koalitionäre geht es heute hier in der Hauptstadt um zwei Punkte. Zum einen müssen sie mindestens Ansätze finden, wie die Bürger entlastet werden sollen, nachdem die Pläne mit der 1.000-Euro-Prämie ja im Bundesrat gescheitert sind. Und zum anderen müssen sie sich nach der offenbar kontroversen letzten Runde zusammenraufen und auf das Wesentliche fokussieren, wie CSU-Chef Söder betont. Mentale Aufräumarbeiten nennt er das. Wie weit Schwarz-Rot heute kommt, ist allerdings schwer zu sagen. Thomas Thonfeld, Berlin.
1: Im Ukraine-Krieg ist eine dreitägige Waffenruhe ausgelaufen. Hintergrund waren Feierlichkeiten in Russland zum Jahrestag des Sieges im Zweiten Weltkrieg. Es wird erwartet, dass Luftangriffe wieder aufgenommen werden. Der ukrainische Präsident Volodymyr Zelensky sagte, Russland habe nicht die Absicht, den Krieg zu beenden. Den Vorschlag von Russlands Präsident Wladimir Putin, den früheren Bundeskanzler Gerhard Schröder als Vermittler einzusetzen, hatten unter anderem Vertreter der EU und der Ukraine abgelehnt. Griechenland will Massentourismus stärker begrenzen. Die Regierung hat dazu neue Regeln vorgestellt, zum Beispiel für den Hotelbau.
3: Überfüllte Bars, Cafés und Tavernen. Und es ist laut, sehr laut. Rund um die Uhr. Besonders betroffen sind Inseln wie Santorini und Mykonos. Dort sollen neue Hotels stark begrenzt werden auf maximal 100 Betten. Und ganz wichtig, in einem 25 Meter Streifen entlang der Küsten ist Neubau künftig verboten. Ob das klappt, ist allerdings unklar, sagen viele vor Ort. Denn mit rund 38 Millionen Touristen im Jahr in einem Land mit etwa 11 Millionen Einwohnern ist das keine leichte Aufgabe.
1: In Wassenberg in Nordrhein-Westfalen ist ein Mann auf offener Straße erschossen worden. Der Täter soll aus einem Auto ausgestiegen sein und die tödlichen Schüsse abgefeuert haben. Dann flüchtete der Schütze mit dem Auto, in dem noch ein weiterer Mann gesessen haben soll. Weitere Hintergründe sind bisher noch unklar.
0: Das Wetter für Deutschland.
1: Das Wetter, die Vorhersage des Deutschen Wetterdienstes. Im Süden zieht ein Regengebiet durch, sonst ist es wechselnd bewölkt mit Schauern, aber auch klaren Abschnitten. In höheren Lagen kann es auch schneien. Die Temperaturen gehen in der Nacht auf 7 bis 0 Grad zurück. In den Mittelgebirgen leichter Frost.

0: Der Dienstag bringt weiter wechselnde Bewölkung und gebietsweise Schauer, vereinzelt Graupelgewitter. Von Westen und Südwesten her später einige Auflockerungen. Höchstwerte 8 bis 15 Grad mit den höchsten Werten am Oberrhein. 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
1: Ich bin Jan-Henner Reitzer. Das Kreuzfahrtschiff Hondius, auf dem das Hunter-Virus ausgebrochen war, hat Teneriffa verlassen und ist auf dem Weg in die Niederlande. Dort soll es desinfiziert werden. Bis auf eine Restbesatzung waren alle Menschen von Bord gebracht und in ihre Heimatländer ausgeflogen worden. Positiv getestet wurde mittlerweile auch ein spanischer Passagier. Vorher war das Virus auch schon bei nach Frankreich und in die USA ausgeflogenen Passagieren nachgewiesen worden. Ein 17-jähriger Syrer soll einen Terroranschlag in Hamburg geplant haben. Er ist deshalb festgenommen worden.
2: Der 17-Jährige soll von der Terrormiliz Islamischer Staat inspiriert worden sein, heißt es. Er habe geplant, eine unbestimmte Anzahl Ungläubiger zu töten. Als mögliche Anschlagsorte habe er ein Einkaufszentrum, eine Bar oder eine Polizeiwache im Blick gehabt. Laut Ermittlern wollte der 17-jährige Syrer Sprengstoff, Molotow-Cocktails oder ein Messer verwenden und habe sich bereits Dünger, Grillanzünder, eine Sturmhaube und ein Messer beschafft. Bereits am Donnerstag hätten Spezialkräfte den Jugendlichen vorläufig festgenommen. Ronny Tochau, Nachrichtenredaktion.
1: Die Waffenruhe im Krieg mit dem Iran hängt nach den Worten von US-Präsident Donald Trump am seidenen Faden. Rund um diplomatische Bemühungen, wie der Krieg beendet werden könnte, schimpfte Trump über einen neuen Vorschlag der Führung des Irans.
3: Es sei der größte Müll, dieser Vorschlag, sagte Trump. Er habe gar nicht zu Ende gelesen, denn er wolle ja nicht seine Zeit verschwenden. Ursprünglich habe der Iran zugestimmt, angereichertes Uran aus dem Land zu schaffen. Nun ist davon nichts mehr zu lesen. Trump verglich die Waffenruhe mit einem Patienten an der Herz-Lungen-Maschine mit einer 1%igen Überlebenschance. Das sei nicht gut, meinte Trump. Aber immer noch glaubt er an eine diplomatische Lösung. Wie es aber jetzt weitergeht, ist völlig unklar. Tina Eck, USA.
1: Spitzenvertreter der Bundesregierung kommen heute Abend im Koalitionsausschuss zusammen. Union und SPD stehen unter Druck, zum Beispiel weitere Entlastung wegen der gestiegenen Spritpreise auf den Weg zu bringen, nachdem eine geplante 1.000-Euro-Prämie im Bundesrat gescheitert war. Auch bei geplanten Reformen bei der Rente oder Steuer liegen die grundsätzlichen Positionen der Regierungsparteien weit auseinander.
0: Das Wetter für Deutschland.
1: Das Wetter, die Vorhersage des Deutschen Wetterdienstes. Im Süden und von Nordwesten her ziehen Regengebiete über Deutschland. In höheren Lagen kann es auch schneien. In einem Streifen vom Südwesten bis in den Nordosten gibt es auch Auflockerungen. Bei Tiefstwerten zwischen 7 und 0 Grad. Der Tag bringt einen Wechsel von Wolkenschauern und vereinzelten Graupelgewittern. Vom Westen und Südwesten her gibt es im Laufe des Tages mehr sonnige Abschnitte. Die Temperaturen erreichen 8 bis 15 Grad. Auch in den nächsten Tagen bleibt es wechselhaft.
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